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1: Ich bin Florian Klaus. Schon bevor in Erfurt der AfD-Bundesparteitag anfängt, hat es in der Stadt erste Versammlungen in dem Zusammenhang gegeben. Das DGB-Bildungswerk hatte etwa zu einem Rundgang eingeladen, der Titel »Aus der Geschichte lernen, Erfurt im Nationalsozialismus«. In der St. Martini-Kirche wurde außerdem ein Friedensgebet veranstaltet. Dazu ist unter anderem auch Thüringens Ex-Ministerpräsident Ramelow gekommen. Am Rande des Parteitags erwartet die Polizei heftige Proteste. Dass die Bundesregierung die Regeln für Krankschreibungen verschärfen will, hat ihr von mehreren Seiten Kritik eingebracht. Die Stadt München zum Beispiel will nicht mitmachen, falls das möglich sein wird. Das hat der grüne Oberbürgermeister Krause angekündigt. Aber auch aus der Union selbst kommt Widerspruch. Der Chef des CDU-Arbeitnehmerflügels Radke hat dem Spiegel gesagt, dieser Punkt müsse noch einmal überdacht werden. In Deutschland sind in den ersten 6 Monaten des Jahres deutlich mehr Elektroautos neu zugelassen worden. 368.000 waren es. Das ist ein Zuwachs von fast 50% im Vergleich zum Vorjahr. Erklärt wird das damit, dass es wieder eine Kaufprämie gibt. Jan-Henne Reitze berichtet.
2: Je nach Einkommen und ob Kinder in der Familie sind, die sich ein Elektroauto kauft, gibt es vom Staat bis zu 6.000 Euro dazu. Das führt, wie von der Politik gewollt, anscheinend dazu, dass sich mehr Menschen für ein E-Auto entscheiden. Auch insgesamt sind wieder mehr Autos, also auch Verbrenner, verkauft worden.
1: Wochenlang hat die Gerüchteküche gebrodelt, jetzt gibt es die Bestätigung. Popstar Taylor Swift und Footballprofi Travis Kelce sind verheiratet. Das berichten US-Medien unter Berufung auf die Sprecherin der Musikerin. Durch die Zeremonie geführt hat demnach der Schauspieler Adam Sandler. Die Polizei hatte den Madison Square Garden für die Zeremonie abgesperrt. Bei der Fußball-WM hat Argentinien ganz schön lange zittern müssen. Erst in der Verlängerung konnte sich das Team gegen Kap Verde mit 3:2 durchsetzen. Auch Ägypten und Australien hatten es vorher spannend gemacht. Im Elfmeterschießen haben dann die Ägypter gewonnen. Außerdem hat Jürgen Klopp bestätigt, dass er mit dem DFB über eine mögliche Zukunft als Bundestrainer gesprochen hat. Er sei mittlerweile mehr als aufgetankt und bereit, sagte Klopp bei Magenta TV.
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1: Die Wolken haben sich verzogen, es ist klar oder höchstens leicht bewölkt. Tagsüber gibt's wieder ganz viel Sonne. Im Osten Bayerns sind ein paar leichte Wolken am Start, aber nur selten fällt ein wenig Regen. Die Höchstwerte bis zu 21 Grad im Hofer Land und bis zu 28 Grad am Untermain. Am Sonntag gibt es mehr Wolken mit ein paar Schauern und einzelnen Gewittern.
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1: Ich bin Florian Klaus. Begleitet von einem großen Polizeiaufgebot und Zehntausenden erwarteten Demonstranten beginnt heute in Erfurt der AfD-Bundesparteitag. Bei dem zweitägigen Treffen soll unter anderem der Vorstand neu gewählt werden. Die Sicherheitsbehörden gehen von bis zu 50.000 Gegendemonstranten aus. Sie rechnen auch mit möglicher Gewalt. Mehrere Prominente haben ihre Teilnahme an Kundgebungen angekündigt, so spielt etwa der Musiker Clouseau in seiner Heimatstadt. Der Verband der Hausärzte hält die höheren Hürden für Krankschreibungen, die die Bundesregierung plant, nicht für sinnvoll. Die Vorsitzende Buhlinger Göpfert hat der Rheinischen Post gesagt, diese würden weder den Krankenstand senken noch Missbrauch verhindern. Ginge es darum, Betrug zu bekämpfen, müsste man laut ihr nicht telefonische Krankschreibungen verbieten, sondern gegen Anbieter von Videosprechstunden vorgehen, die teils aggressiv mit schnellen Krankschreibungen werben würden. Die Stuttgarter Feuerwehr spricht von ihrem größten Einsatz seit Jahren. In einem Industriegebiet brennt ein Hallenkomplex des dortigen Großmarkts. Mehr als 100 Feuerwehrleute sind im Einsatz und versuchen zu verhindern, dass sich der Brand auf weitere Lagerhallen ausbreitet. Auf dem Großmarkt sind mehr als 100 Import- und Großhandelsfirmen angesiedelt, die zum Beispiel Obst und Gemüse für Hotels und Gaststätten oder auch Blumen verkaufen. Die Zeit von Julian Nagelsmann als Bundestrainer ist vorbei. Nach dem frühen deutschen Aus bei der Fußball-WM soll Jürgen Klopp sein Nachfolger werden. Bei Magenta TV, wo Klopp gerade als Experte tätig ist, hat er bestätigt, dass der DFB auf ihn zugekommen ist.
2: Ich habe vor 2 Jahren ungefähr habe ich in Liverpool aufgehört und habe gesagt, dass mir die Energie fehlt für eine weitere Aufgabe oder für ein weiteres Jahr mit Liverpool. Ich bin mittlerweile mehr als aufgetankt, also ich bin bereit.
1: Doch die Gespräche bräuchten Zeit zu Klopp, der aktuell noch einen Vertrag bei Red Bull hat. Die Heldenreise von Kap Verde bei der Fußball-WM ist erwartungsgemäß im 16. Finale gegen Argentinien zu Ende gegangen. Aber sensationell genug, der Außenseiter zwang den Weltmeister tatsächlich in die Verlängerung. 3:2 stand es am Ende für Argentinien. Das Team spielt jetzt im Achtelfinale gegen Ägypten, das sich schon am Abend gegen Australien mit 5:3 nach Elfmeterschießen durchgesetzt hatte.
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1: Heute gibt's wieder ganz viel Sonne. Im Osten Bayerns sind ein paar leichte Wolken am Start, aber nur selten fällt ein wenig Regen. Die Höchstwerte bis zu 21 Grad im Hoferland und bis zu 28 Grad am Untermain. Am Sonntag gibt's dann mehr Wolken mit ein paar Schauern und einzelnen Gewittern.
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0: Ich bin Florian Klaus. Guten Morgen. Die Anspannung in Thüringen steigt. In Erfurt beginnt heute der AfD-Bundesparteitag. Am Abend hat es bereits erste Protestaktionen gegeben. Rund 150 Menschen nahmen an einem Gedenkrundgang durch die Stadt teil. Dazu gab es ein Friedensgebet in der Sankt-Martini-Kirche und eine Lichterkette. Die Sicherheitsbehörden rechnen im Zusammenhang mit dem Parteitag mit bis zu 50.000 Demonstranten. Die Bundesregierung will die Regeln für Krankschreibungen verschärfen. Manches lässt sie aber vorerst offen. Zwar soll künftig schon ab dem ersten Fehltag eine Bescheinigung nötig sein. Wann und wie Beschäftigte diese erhalten sollen, ist aber noch ungeklärt. Thomas Bleskin berichtet.
1: Laut Regierungssprecher Cornelius bedeuten die neuen Regeln nicht, dass Arbeitnehmer bereits am ersten Krankheitstag eine Arztpraxis aufsuchen müssen. Konkrete Angaben zum Ablauf machte die Bundesregierung aber nicht. Das Gesundheitsministerium verwies auf die Möglichkeit einer Krankschreibung per Videosprechstunde. Auch rückwirkende Bescheinigungen sind im Gespräch.
0: Elektroautos sind im ersten Halbjahr deutlich beliebter geworden. Mehr als 368.000 Fahrzeuge sind neu auf die Straße gekommen. Das waren fast 50% mehr als im gleichen Zeitraum des Vorjahrs. Eine Rolle spielt dabei wahrscheinlich die Elektroprämie des Bundes. Ein Experte der Beratungsgesellschaft EY rechnet aber nicht damit, dass der Elektroboom so weitergeht. Eine Verlängerung der Prämie sei wegen knapper Kassen unwahrscheinlich. Das Haus der Kulturen der Welt in Berlin hat noch eine Buchempfehlung. Für den Roman Die Aussiedlung hat es seinen mit 35.000 Euro dotierten Literaturpreis verliehen. Der Preis geht an den Autoren Andra Schwischke und die Übersetzerin Timea Tanko. Das Buch erzählt von einer Familie, die in die ostrumänische Steppe deportiert wird. Bei der Fußball-WM hat Argentinien ganz schön lange zittern müssen. Erst in der Verlängerung konnte sich das Team gegen Kap Verde mit 3:2 durchsetzen. Auch Ägypten und Australien hatten es vorher spannend gemacht. Im Elfmeterschießen haben dann die Ägypter gewonnen. Außerdem hat Jürgen Klopp bestätigt, dass er mit dem DFB über eine mögliche Zukunft als Bundestrainer gesprochen hat. Er sei mittlerweile mehr als aufgetankt und bereit, sagte Klopp bei Magenta TV.
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0: Heute gibt's wieder ganz viel Sonne. Im Osten Bayerns sind ein paar leichte Wolken am Start, aber nur selten fällt ein wenig Regen. Die Höchstwerte bis zu 21 Grad im Hofer Land und bis zu 28 Grad am Untermain. Am Sonntag gibt's dann mehr Wolken mit ein paar Schauern und einzelnen Gewittern.
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1: Ich bin Angela Kress. Guten Morgen. Begleitet von einem großen Polizeiaufgebot und Zehntausenden erwarteten Demonstranten beginnt heute in Erfurt der AfD-Bundesparteitag. Bei dem zweitägigen Treffen soll unter anderem der Vorstand neu gewählt werden. Die Sicherheitsbehörden gehen von bis zu 50.000 Gegendemonstranten aus. Sie rechnen auch mit möglicher Gewalt. Mit höheren Hürden für Krankschreibungen wollen die Koalitionsspitzen ja den Krankenstand senken. Ein Ökonom befürchtet aber das Gegenteil. Daniel Gräber vom Deutschen Institut für Wirtschaftsforschung warnt, dass eine Attestpflicht ab dem ersten Krankheitstag zu mehr Praxisbesuchen führen könne, inklusive höherem Ansteckungsrisiko im Wartezimmer. Und wer stattdessen trotz leichter Infekte zur Arbeit geht, kann dort auch Kollegen anstecken. Ein anderer Teil des Reformpakets der Koalitionsspitzen kommt in der Bevölkerung größtenteils gut an. Die geplante Erhöhung der Reichensteuer stößt in einer Umfrage bei 2/3 der Befragten auf Zustimmung. Zu den Plänen gehört, dass ein Steuersatz von 45% in Zukunft ab 250.000 Euro zu versteuerndem Einkommen und damit früher greifen soll. Dafür wolle man kleine und mittlere Einkommen entlasten. Wochenlang hat die Gerüchteküche gebrodelt, jetzt gibt es die Bestätigung. Popstar Taylor Swift und Football-Profi Travis Kelce sind verheiratet. Das berichten US-Medien unter Berufung auf die Sprecherin der Musikerin. Durch die Zeremonie geführt hat demnach der Schauspieler Adam Sandler. Die Polizei hatte den Madison Square Garden abgesperrt, wo die Zeremonie stattfand. Die Zeit von Julian Nagelsmann als Fußball-Bundestrainer ist vorbei. Nachfolger könnte Jürgen Klopp werden. Bei Magenta TV bestätigte Klopp, dass der DFB auf ihn zugekommen ist.
2: Ich habe vor 2 Jahren ungefähr habe ich in Liverpool aufgehört und habe gesagt, dass mir die Energie fehlt für eine weitere Aufgabe oder für ein weiteres Jahr mit Liverpool. Ich bin mittlerweile mehr als aufgetankt, also ich bin bereit.
1: Doch die Gespräche bräuchten Zeit, so Klopp, der noch einen Vertrag bei Red Bull hat. Und bei der Fußball-WM hat Kolumbien das Achtelfinale erreicht. Die Südamerikaner gewannen 1:0 gegen Ghana.
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1: Heute gibt's wieder ganz viel Sonne. Im Osten Bayerns sind ein paar leichte Wolken am Start, aber nur selten regnet's auch ein bisschen. Die Höchstwerte bis zu 21 Grad im Hoferland und bis zu 28 Grad am Untermain. Morgen gibt's mehr Wolken mit ein paar Schauern und auch mal einzelne Gewitter.
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1: Ich bin Angela Kress. Guten Morgen. Probleme bei der Reise und dann klappt's mit der Entschädigung nicht. In einem solchen Fall können Reisende sich an die Schlichtungsstelle Reise und Verkehr wenden. Und die verzeichnet einen Rekord. Mehr als 29.400 Anträge seien im ersten Halbjahr eingegangen. Das liege etwa am Extremwetter im Frühjahr, aber auch daran, dass durch künstliche Intelligenz mehr Menschen auf die Möglichkeit aufmerksam würden. In Erfurt trifft sich die AfD zum Bundesparteitag und die Polizei ist mit einem Großaufgebot vor Ort. Sie rechnet mit bis zu 50.000 Menschen, die gegen den Parteitag demonstrieren, sowie Störaktionen und Blockaden. In der Innenstadt gibt es bereits erste Blockaden, wie Reporter meldeten. Das Verwaltungsgericht Weimar hatte ein Versammlungsverbot auf bestimmten Anreisewegen gekippt. Die Bundesregierung plant ja eine Krankschreibung ab Tag 1 und telefonisch krankschreiben soll auch nicht mehr gehen. Und die Kritik an den Plänen reißt auch zwei Tage nach dem Koalitionsausschuss nicht ab, Soita Sowali berichtet.
2: Der Hausärzteverband fordert, statt gegen die telefonische Krankschreibung lieber gegen Anbieter von Videosprechstunden vorzugehen, die mit besonders schnellen Attesten werben. Das eigentliche Missbrauchsrisiko liege dort. Auch das Deutsche Institut für Wirtschaftsforschung bezweifelt, dass strengere Regeln den Krankenstand senken. Im Gegenteil.
1: Vor rund einem Jahr hatte die UNESCO 4 Schlösser von König Ludwig II., darunter Schloss Neuschwanstein, als Weltkulturerbe aufgenommen. Mittlerweile wurden auch Forderungen erfüllt, die damit verbunden waren, teilte das bayerische Finanzministerium mit. Zum Beispiel würden Einheimische enger eingebunden, etwa mit speziellen Programmen zum UNESCO-Welterbetag. Wird Jürgen Klopp neuer Fußball-Bundestrainer? Er hat bei Magenta TV jetzt Gespräche mit dem DFB bestätigt, aber auch gesagt, dass er erstmal Vertragsangelegenheiten mit seinem jetzigen Arbeitgeber Red Bull klären müsse. Und bei der Fußball-Weltmeisterschaft hat Kolumbien das Achtelfinale erreicht. Die Südamerikaner gewannen 1:0 gegen Ghana. Zuvor hatten bereits Argentinien und Ägypten den Sprung in die nächste Runde geschafft.
3: Herzlichen Dank, soweit die 7 Uhr Weltnachrichten hier im Programm von Radio ISW. Jetzt zu den Schlagzeilen.
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3: Und das machen wir wieder um 7.30 Uhr mit diesen Themen. 13 Kilometer, das Warten geht weiter. A94 Planfeststellungsverfahren für Abschnitt Marktl-Simbach-West soll heuer abgeschlossen werden. Des Weiteren Asphaltierung auf der A94 während der Hitzewelle keine Blow-ups. Und Chefarzt aus den eigenen Reihen, Dr. Walter Noteist, übergibt die Altöttinger Kardiologie an Dr. Ziad Hatahetz. Und wir haben noch was vom Sport. Der TSV Buchbach ist auch unterwegs bei einem Turnier heute ab 16 Uhr. 7.30 Uhr, das Neueste hören aus der Region hier bei Radio ISW.
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3: Heute scheint bei uns im ISW-Land die Sonne, im Laufe des Tages vor allem, aber nachmittags ziehen einige lockere Quellwolken durch, vereinzelt bilden sich Quellwolken. Der Wind frischt tagsüber lebhaft auf, die Temperaturen steigen auf Höchstwerte zwischen 24 und 26 Grad. Und morgen am Sonntag ist es bei lebhaften Winden wechselnd bis stark bewölkt mit sonnigen Abschnitten. Später kommt es zu einzelnen Schauern, örtlich sind Gewitter möglich. Die Höchstwerte liegen bei 23 bis 26 Grad. Und am Montag, das ist dann wieder der 6.7., ist es teils bewölkt, teils sonnig, vor allem am östlichen Alpenrand sowie östlich des Inns gibt es etwas Regen oder einzelne Schauer. Das Ganze bei weiterhin lebhaften Winden und Höchstwerten von 23 bis 27 Grad.
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3: Servus auf die Straßen, hallo liebe Autofahrer. Wir haben keine Verkehrsbehinderung. Dann sagen wir eine gute und eine sichere Fahrt mit Radio ISW an diesem Samstag.
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3: Da starten wir rein in diesen neuen Tag. Heute ist der 4. Juli 2026. Gleich erstmal der Blick zum ISW Mondkalender. Und um 7.30 Uhr dann das Neueste aus der Region. Hier bei Radio ISW, die Lokalnachrichten. Guten Start in den Tag. Hier ist der lange Samstag, immer am Samstag von 7 bis 13 Uhr bei Radio ISW.
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3: Fröhliches Aufstehen, schönes Wochenende, ISW-Land.
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dann schauen wir zum ISW-Mondkalender. Ausgabe heute Samstag, der 4. Juli 2026, mein Zuhause. Es ist Wochenende und der Mond unterstützt vor allem das Waschen und das Putzen. Wenn Sie heute Wäsche waschen, werden Sie feststellen, dass Sie viel weniger Waschmittel brauchen und Sie sich auch generell beim Putzen nicht so anstrengen müssen wie sonst. Danke, lieber Mond. Dann haben wir die Schönheit. Verwöhnen Sie Ihre Füße mit einem entspannenden Fußbad in 38 Grad Celsius warmes Wasser, Meersalz und ätherische Öle wie Lavendel oder pflegende Zusätze. Honig-Olivenöl geben. Es fördert die Durchblutung, wirkt gegen Hornhaut und entspannt müde Füße. Dann haben wir die Ernährung. Es muss nicht immer warm gegessen werden, vor allem wenn die Sonne vom Himmel brennt, ist ein frischer, knackiger Salat besser und bekömmlicher. Schneiden Sie zum Beispiel in Kopfsalat mit Kräutern noch einen Pfirsich und geben geriebenen Käse und geröstete Pinienkerne drüber. Schmeckt herrlich nach Sommer. Dann haben wir die Kreativität, die bei den meisten Menschen nicht so gern gesehene Regenwolke. Nimbus Stratus ist eine blaugraue, dunkle, kulturlose Wolkenschicht, die die Sommersonne verdeckt. Unter ihr sind ein paar zerfetzte Wolken zu sehen. Das bedeutet ganz klar, am besten ab nach Hause oder unterstellen, denn es wird gleich anfangen zu regnen. Diese Wolken können auch ein wenig aufs Gemüt drücken. Dann haben wir die Mondmagie. Das Licht des Mondes wird wieder weniger, scheint nicht mehr so hell wie zu Beginn der Woche. Sie wissen aber trotzdem, dass er da ist. Ihr Glaube ist stark und damit erschaffen Sie Ihr eigenes Licht, wenn es um Sie herum dunkler wird. Sie sind ein Licht in der Dunkelheit. Auch für andere, der Weg der Sterne wird von derselben Energie erschaffen. Darum wird dieses Licht auch niemals ganz verlöschen. Und was heute gut gelingt an diesem Samstag, heute ist ein guter Zeitpunkt, um Pflanzen zu gießen und zu düngen. In einer Viertelstunde das Neueste aus der Region, die ISW-Lokalnachricht Nummer 1.

0: Und diesem Thema widmen wir uns ausführlich dann um 7.40, 7.45. Bilanz für das zweite Quartal 2026 ist gezogen. Vollendete Taten und Festnahmen im Deliktsbereich. Callcenter-Betrug, Polizeipräsidium Oberbayern Süd zieht also jetzt Bilanz. Und im zweiten Quartal des Jahres 2026, da kam es im Zuständigkeitsbereich des Polizeipräsidiums Oberbayern Süd wiederholt zu einer Vielzahl betrügerischer Anrufe. Erneut übergaben einige Personen Geld und andere Wertgegenstände an die betrügerischen Täter. Erfreulicherweise gelang es in mehreren Fällen durch das Zusammenwirken potenzieller Opfer, aufmerksamer Bankmitarbeiter und der Polizei, Betrugsdelikte zu verhindern und Abholer festzunehmen. Das wird das Thema sein um 7.40, 7.45 nach den ISW-Lokalnachrichten um halb.
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1: Im Studio Kai Friedrich, grüß Gott. Die A94, die bleibt eine Ewigkeitsautobahn. Das beweist auch das 13 Kilometer lange Teilstück Makel-Simbach-West. Das Planfeststellungsverfahren für diesen Abschnitt soll Ende 2026 abgeschlossen sein. Wann tatsächlich Baurecht herrscht, ist fraglich. Die Linienführung auf diesem Abschnitt ist festgelegt und im Bundesverkehrswegeplan als Autobahn ausgewiesen, halt nur zweispurig. Die Fahrspuren 3 und 4 sollen nun quasi an die bestehende B12 angebaut werden, wobei immer wieder verschwenkt wird, also die Verbreiterung entweder Richtung Süden oder Richtung Norden erfolgt. Eigentlich hätte das Planfeststellungsverfahren für diesen Abschnitt schon Ende 2021 eingeleitet werden sollen. Verzögerungen gibt es immer, nicht nur bei der A94. Seit dem ersten Quartal im Jahr 2023 sind die Unterlagen bei der Regierung von Niederbayern. Es gab mehrere Einwendungs- und Anhörungstermine. Jetzt kommen wir zur Medizin. Nach 25 Jahren übergibt Dr. Walter Noteis seine Position als Chefarzt der medizinischen Klinik 1 am Inklinikum Altötting. Künftig leitet der Herzspezialist, also der Kardiologe Dr. Ziad Hatterhet, die Abteilung. Ich freue mich sehr, die Zukunft der Herzmedizin in der Region aktiv mitzugestalten, sagt der Mediziner. Er tritt den Chefarztposten zum 1. Januar 2027 an. Dr. Noteis bleibt dem Klinikum in der Funktion als ärztlicher Direktor am Standort Altötting erhalten. Dr. Hatterhet ist seit Januar 2024 leitender Oberarzt der medizinischen Klinik 1 am Inklinikum Altötting und hat das Leistungsangebot im Bereich Herzkatheter-Eingriffe in den vergangenen Jahren konsequent weiter ausgebaut, beispielsweise die Implantation von Herzpumpen oder spezielle Kathetertechniken, heißt es in einer Mitteilung des Inklinikums. Jetzt kommen wir nochmal zurück auf die Straße. Zwei Nächte lang wird die A94 in Fahrtrichtung Passau zwischen der Anschlussstelle Altötting und der Anschlussstelle Neuötting Ost gesperrt, wie die Autobahnmeisterei in Ampfing mitteilt.

0: Weißen am heutigen Samstag ab 16 Uhr an einem weiteren Turnier teil. Mit dabei beim FC Finsing sind Landesliga-Aufsteiger der VfB Forst Inning und der Bayernligist FC Ismaning. Los geht es im Landkreis Erding um 16 Uhr. Geplant war eigentlich ein Viererturnier, doch Bayernligist ASV Neumarkt in der Oberpfalz musste aufgrund einiger Verletzungen absagen. Insofern steht noch die Überlegung an, dass die Buchbacher mit zwei Mannschaften antreten. Eventuell findet sich aber noch ein anderer Teilnehmer. Grundsätzlich sollen beim Henning Systems Cup, der anlässlich des 70-jährigen Bestehens des FC Finsing steigt, zwei Halbfinals und dann die Spiele um Platz 3 und Platz 1 ausgetragen werden. Die Spieldauer ist für zweimal 25 Minuten pro Partie angesetzt. Das Ganze. So, und dann kommen wir zum Wetter hier bei Radio ISW. Das wird schön an diesem Wochenende.
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0: Heute scheint bei uns die Sonne im ISW-Land im Laufe des Tages, vor allem aber nachmittags ziehen einige lockere Wolkenfelder durch. Vereinzelt bilden sich Quellwolken, es bleibt trocken, der Wind frischt tagsüber lebhaft auf. Die Temperaturen steigen auf Höchstwerte zwischen 24 und 26 Grad und an der Donau örtlich bis 27 Grad. Am Sonntag ist es bei lebhaften Winden wechselnd bis stark bewölkt mit sonnigen Abschnitten. Später kommt es zu einzelnen Schauern. Örtlich sind Gewitter möglich. Die Höchstwerte liegen bei 23 bis 26 Grad. Und am Montag ist es teils bewölkt, teils sonnig. Vor allem am östlichen Alpenrand sowie östlich des Inns gibt es etwas Regen oder einzelne Schauer. Das Ganze bei weiterhin lebhaften Winden und Höchstwerten von 23 bis 27 Grad. Soweit die Meldungen um halb.
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0: Servus auf die Straßen, hallo liebe Autofahrer, störungsfreier Verkehr bei uns im ISW-Land. Falls Sie anderer Meinung sein sollten, haben was gesehen, dann melden Sie uns das Ganze hier bei Radio ISW. Herzlichen Dank und kommen Sie gut und sicher an Ihr Ziel.
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0: Und gleich wird 7.36 Uhr.

Vollendete Taten und Festnahmen im Deliktsbereich Callcenter-Betrug. Darauf gehen wir jetzt ein um 7 Uhr und gleich 43 Minuten. Polizeipräsidium Oberbayern Süd zieht Bilanz für das zweite Quartal 2026. Im zweiten Quartal des Jahres 2026, da kam es im Zuständigkeitsbereich des Polizeipräsidiums Oberbayern Süd wiederholt zu einer Vielzahl betrügerischer Anrufe. Erneut übergaben einige Personen Geld und andere Wertgegenstände an die betrügerischen Täter. Erfreulicherweise gelang es in mehreren Fällen durch das Zusammenwirken potenzieller Opfer, aufmerksamer Bankmitarbeiter und der Polizei, Betrugsdelikte zu verhindern und Abholer festzunehmen. Hinsichtlich des Phänomenbereichs Callcenter-Betrug betreibt das Polizeipräsidium Oberbayern Süd mit seinen nachgeordneten Dienststellen umfangreiche Präventionsarbeit in vielen Fachvorträgen, Beratungen, aber auch in den Präventionskabaretts. Nett mit mir werden insbesondere die bekannten Betrugsmaschen Schockanruf und falscher Polizeibeamter thematisiert. Und im Zeitraum von April bis Juni dieses Jahres erreichten viele Bürgerinnen und Bürger aus dem Zuständigkeitsbereich des Polizeipräsidiums Oberbayern Süd erneut eine Vielzahl an betrügerischen Anrufen. Die Erfahrungen zeigen, dass sich versuchte und vollendete Taten über den gesamten Zuständigkeitsbereich verteilen. Ein regionaler Schwerpunkt ist nicht erkennbar. Insbesondere ältere Menschen übergeben dabei regelmäßig liebgewonnene Schmuckgegenstände oder erspartes Vermögen in Form von Bargeld an die Betrüger. Fast immer erfährt die Polizei erst im Nachhinein durch die Geschädigten oder deren Vertrauenspersonen von der perfiden Tat. Erst am Dienstag, 23. Juni 2026, da übergab eine 87-Jährige nach einem Schockanruf im Bereich Traunstein Wertgegenstände im Gesamtwert von mehreren tausend Euro an einen unbekannten Abholer. Für das zweite Quartal registrierte das Polizeipräsidium Oberbayern Süd 16 Fälle, bei denen die Täter Erfolg hatten und Bargeld bzw. Wertgegenstände im Gesamtwert von mehr als 370.000 Euro ausgehändigt wurden. In mehreren Fällen konnte die Vollendung dieses perfiden Betrugs mithilfe der potenziellen Opfer, wie am 23. Mai 2026 in Murnau geschehen, verhindert werden. Hierbei sowie in drei weiteren Fällen gelang es der Polizei, einen Abholer festzunehmen. Die jüngere Vergangenheit zeigt zudem, dass aufmerksame Bankmitarbeiter Betrugsversuche erkennen und durch ihr umsichtiges Handeln die Auszahlung bzw. Übergabe größerer Bargeldbeträge verhindern können. Die Kriminalpolizei mit Zentralaufgaben des Polizeipräsidiums übernahm die Ermittlungen in allen Fällen, weil damit zu rechnen ist, dass Betrüger auch weiterhin versuchen, werden auch im südlichen Oberbayern Beute zu machen, warnt die Kriminalpolizei und gibt Verhaltenstipps. Übergeben Sie bitte niemals Bargeld oder Wertgegenstände an Ihrer Wohnadresse oder im öffentlichen Bereich an Ihnen unbekannte Personen. Die Polizei sowie andere Ermittlungsbehörden würde niemals am Telefon zur Übergabe von Bargeld oder Wertgegenständen auffordern. Legen Sie sofort auf und kontaktieren Sie den Polizeinotruf 110. Sprechen Sie die Thematik Enkeltrick und Schockanrufe in Ihrem Verwandten- und Bekanntenkreis an und sensibilisieren Sie Ihre Angehörigen zur Vorsicht in höchstem Maße.

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0: Und kurz vor den 8 Uhr Weltnachrichten gibt es jetzt das ISW Tageshoroskop. Wenn wir es denn finden sollten. So, schau mal her. So, Horoskop, jetzt pass auf. Heute ist der 4. Juli 2026 und da sind wir auch schon beim ISW Tageshoroskop. Bitteschön.
1: Horoskop, der Blick in die Sterne. Widder.
2: Sie denken, dass Sie irgendjemandem etwas schuldig sind. Sie müssen dieser Person aber nicht alles recht machen.
1: Stier.
2: Innerlich sind Sie angespannt und reagieren auf die kleinsten Anlässe sehr emotional. Sie brauchen etwas Ruhe.
1: Zwillinge.
2: Sie lassen sich heute leicht beeinflussen, das macht Sie auch verletzbar. Behalten Sie Ihren eigenen Kopf.
1: Krebs.
2: Treten Sie heute selbstbewusst auf. Sie wissen, was Sie können.
1: Löwe.
2: Bei Ihnen kann einiges schiefgehen. Machen Sie sich keine Sorgen, die kritische Phase ist bald vorbei.
1: Jungfrau.
2: Ihr Ehrgeiz kennt heute keine Grenzen. Mit Ihrer Hartnäckigkeit überwinden Sie Hindernisse.
1: Waage.
2: Auf Sie wartet ein ruhiger Tag. In der Liebe drohen allerdings Spannungen.
1: Skorpion.
2: In Verhandlungen beweisen Sie Fingerspitzengefühl. Sie müssen sich nicht auf jeden Kompromiss einlassen.
1: Schütze.
2: Sie brauchen wieder neue Impulse. Tun Sie etwas dafür. Suchen Sie sich Abwechslung vom Alltag.
1: Steinbock.
2: Ihnen kann es heute gar nicht schnell genug gehen. Sie wollen alles sofort und reagieren verärgert, wenn etwas nicht klappt.
1: Wassermann.
2: Hören Sie auf Ihre innere Stimme. Wenn Sie das Bedürfnis nach einer Auszeit haben, sollten Sie Ihrem Gefühl folgen.
1: Fische.
2: Ihnen schlägt heute viel Verständnis entgegen. Sie wissen genau, wie Sie mit Ihren Mitmenschen umgehen müssen.

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1: Ich bin Angela Kress. Guten Morgen. Vor Beginn des AfD-Bundesparteitags in Erfurt haben Demonstranten einen zentralen Platz in der Innenstadt besetzt. Mehrere hundert Menschen versammelten sich. Einige von ihnen klebten sich auf Straßenbahngleisen fest, wie die dpa berichtet. Die Sicherheitsbehörden gehen insgesamt von bis zu 50.000 Gegendemonstranten aus. Die Bundesregierung will ja die Einkommenssteuer reformieren und damit vor allem kleine und mittlere Einkommen entlasten. Regierungschefs mehrerer Bundesländer pochen jetzt im Gespräch mit der Welt am Sonntag darauf, dass mögliche Steuerausfälle fair ausgeglichen werden. In einer YouGov-Umfrage sagte rund ein Drittel der befragten Bürgerinnen und Bürger, dass sie es gut finden, dass zur Gegenfinanzierung die sogenannte Reichensteuer erhöht werden soll. In Spanien kämpfen hunderte Feuerwehrleute gegen einen Waldbrand in der Touristenregion Costa Brava. Die Behörden riefen gestern rund 45.000 Bewohner mehrerer Ortschaften dazu auf, die Häuser nicht zu verlassen. Medien berichten, dass ein Mann festgenommen wurde, der bei Straßenarbeiten den Brand ausgelöst haben könnte. Die Vereinigten Staaten von Amerika feiern heute die Unabhängigkeitserklärung des Landes vor 250 Jahren. An dem ohnehin traditionsreichen Feiertag sind dieses Jahr besonders große Feierlichkeiten geplant. Präsident Trump will eine Rede halten. In der Hauptstadt Washington ist eine Reihe von Events geplant und es soll eine Unabhängigkeitsparade geben. Nur mit viel Mühe hat Weltmeister Argentinien das WM-Achtelfinale erreicht. Gegen den krassen Außenseiter Kap Verde siegte das Team erst nach Verlängerung mit 3:2. Nächster Gegner ist jetzt Ägypten. Ägypten hatte sich gegen Australien mit 4:2 im Elfmeterschießen durchgesetzt. Kolumbien bezwang Ghana mit 1:0. Thomas Thunfeld berichtet.
2: Argentiniens Fans feierten den Erfolg in Miami beinahe schon wie einen Finaleinzug. Und nach Messis 1:0 in Minute 29 schien alles planmäßig zu laufen. Aber der krasse Außenseiter kam immer wieder zurück. Erst in Minute 59, dann nochmal in der Verlängerung, bevor ein Eigentor nach Messi-Ecke in der 111. Minute das Fußballmärchen von Kap Verde beendete.
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3: Und das machen wir wieder 8:30. Das sind die Themen der ISW-Lokalnachrichten. Neustart im Meister Eder in Burghausen, Kultur für jedermann in Heiming und Bewertung erst nach Ablauf der Planungsphase. Und der SV Wacker Burghausen in der Vorbereitung auf die Regionalligasaison 2026-2027. 8:30 das Neueste aus der Region hören, hier bei Radio ISW.
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3: Heute scheint die Sonne bei uns im ISW-Land, im Laufe des Tages vor allem, aber nachmittags ziehen von Nordwesten einige lockere Wolkenfelder durch. Vereinzelt bilden sich Quellwolken. Es bleibt trocken, der Wind frischt tagsüber lebhaft auf. Die Temperaturen steigen auf Höchstwerte zwischen 24 Grad und 26 Grad an der Donau, örtlich bis 27 Grad. Am Sonntag ist es bei lebhaften Winden wechselnd bis stark bewölkt mit sonnigen Abschnitten. Später kommt es zu einzelnen Schauern, örtlich sind Gewitter möglich. Die Höchstwerte liegen bei 23 Grad bis 26 Grad. Und am Montag ist es teils bewölkt, teils sonnig. Vor allem am östlichen Alpenrand sowie östlich des Inns gibt es etwas Regen oder einzelne Schauer. Das Ganze bei weiterhin lebhaften Winden und Höchstwerten von 23 Grad bis 27 Grad.
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3: Keine Meldung, dann haben wir gute Fahrt mit Radio ISW.
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3: Die Stunde von 8 bis 9. Servus, sagt der Samstagsfriedrich. Ihnen ein schönes, ein erfolgreiches, ein ruhiges Wochenende mit Radio ISW. Wir starten in die Stunde rein von 8 bis 9 mit Musik von Bernie Paul und Anna Karina Wojcik. Und gegen 8.10 Uhr, 8.12 Uhr, dann schauen wir mal, wer heute Geburtstag hat, an diesem 4. Juli. Fröhliches Aufstehen mit Radio ISW. Schön, dass Sie bei uns sind. 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

So, schauen wir mal auf den heutigen Tag, auf den 4. Juli. Heute ist amerikanische Independence Day und vor 100 Jahren wurde Alfredo Di Stefano geboren. Er war ein argentinisch-spanischer Fußballer und Fußballtrainer, der unter anderem für Real Madrid spielte, in der erfolgreichsten Zeit des Clubs, das legendäre Weiße Ballett 1953 bis 1964 als Stürmer anführte und als einer der besten Spieler weltweit galt. Neben Di Stefano haben heute außerdem Geburtstag, zum Beispiel Günther Mast, war ein deutscher Unternehmer, der Anfang der 1950er Jahre in das für den Kräuter Jägermeister bekannte Unternehmen seines Onkels Kurt Mast einstieg und mit der Marke dann Eintracht Braunschweig die Trikotwerbung in der Fußball-Bundesliga einführte. Er wurde in Braunschweig geboren und starb am 28. Februar 2011 mit 84 Jahren in Lutterloh. Und sein Geburtstag jährt sich heute zum 100. Mal, der Günther Mast. So, dann haben wir noch Stephen Foster. Stephen Collins Foster war einer der berühmtesten US-amerikanischen Songschreiber des 19. Jahrhunderts, aus dessen Feder zahlreiche amerikanische Evergreens wie Oh Susanna 1848, Campton Races 1850 und Beautiful Dreamer 1864 stammen. Er wurde am 4. Juli 1826 in Lawrenceville, Pennsylvania in den Vereinigten Staaten geboren und verstarb am 13. Januar 1864 mit 37 Jahren in New York City. Sein Geburtstag jährt sich am heutigen Tag zum 200. Mal. Und der Spruch des Tages kommt von Eckhard Witzigmann, Starkoch: Gulasch mit Zwiebeln vom Vortag können es wegschmeißen. Ich unterstütze Qualität, nicht Faulheit.

Die Polizei fahndet nach einem Reifenstecher in Burghausen. Den hinteren rechten Reifen eines Audi RS6 hat ein noch unbekannter Täter am Dienstag beschädigt. Abgestellt hatte der Besitzer seinen Wagen zwischen 15 Uhr und 15.30 Uhr auf einem Parkplatz an der Robert-Koch-Straße. Der Fahrzeughalter bemerkte den Schaden erst am Folgetag, nachdem die Reifendruckkontrollanzeige seines Fahrzeugs einen Druckverlust meldete. Der Mechaniker einer Werkstatt stellte schließlich fest, dass der Reifen durch einen Einstich beschädigt worden war. Mögliche Zeugen sollen sich mit Hinweisen an die Polizeiinspektion Burghausen bitte wenden. Die Telefonnummer ist die 96 910 08677, die Vorwahl.

0: In 8 Minuten gibt's das Neueste aus der Region. Die 8.30 Uhr ISW-Lokalnachrichten stehen dann auf dem Plan.
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0: Gleich wird's 8.31 Uhr an diesem Samstag, der 4. Juli.
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0: Im Studio Kai Friedrich, grüß Gott. Der Pixner war bei uns. Der Holsteiner Music Big Band Club HMBC war die erste voll ausverkaufte Veranstaltung von uns. Christoph Pittner und Stefan Wimmer zählen zahlreiche weitere Bands, Solokünstler, Kabarettisten und mehr auf. Die zwei gehören dem Vorstand des Heiminger Kulturvereins Feinherb an und tauchen zu dessen 20. Geburtstag in die vergangenen zwei Jahrzehnte ab. Das Zeltfestival in Dachsenthal war die erste Veranstaltung nach unserer Gründung, erinnert sich Wimmer, erster Vorsitzender des Kulturvereins. 2007 und 2013 haben wir zwei Talentabende auf dem Wertstoffhofgelände mit Künstlern aus der Gemeinde veranstaltet, ergänzt Schriftführer Pittner. Das sei ein voller Erfolg gewesen. Das dreitägige American Festival 2008, der Auftritt von Kabarettist Maxi Schaffroh 2019. Heimings Kulturszene bietet stets beste Unterhaltung. So auch in diesem Jahr. Feinherb feiert sein 20-jähriges Bestehen am Freitag, 10. Juli, mit der Swinging Summer Night. Und für diesen Anlass hat sogar die Wacker Big Band ihr Kommen zugesagt. Das ist einer der wenigen öffentlichen Auftritte der Band, erklärt Wimmer, der Mitglied in der Band ist und das Gastspiel initiiert hat. Die Musiker präsentieren Musik von Glenn Miller über Cha-Cha, Jive und Samba bis hin zur Titelmelodie des James-Bond-Streifens Skyfall. Dass bei der Ortsumfahrung Burghausen der nächste Verfahrensschritt erreicht ist, erfreut nicht jeden. Das wurde bei der Sitzung der Ortsentwicklungsausschüsse am vergangenen Montag deutlich. Bürgermeister Stefan Beutelhauser informierte über den bisherigen Stand der Dinge und darüber, dass er auch mit dem Bundestagsabgeordneten Stefan Mayer, CSU, im Austausch sei. Zu diesem Zeitpunkt brauche es eine Kosten-Nutzung-Abwägung für eine ausgewogene Argumentation, so der Mehringer Bürgermeister. Ich habe noch nicht genau verstanden, warum es nicht möglich ist, eine eigene Kosten-Nutzung-Rechnung für uns aufzustellen. Deshalb hatte sich Beutelhauser am 21. Mai mit diesem Anliegen in einem Brief an Bundesverkehrsminister Patrick Schnieder gewandt. Er wolle, so schreibt er, vor dem Einleiten des Planfeststellungsverfahrens sicherstellen, dass dieser auch wirklich volkswirtschaftlich Sinn macht und fordere daher eine eigene Betrachtung der Nutzen zu den Kosten.

0: den Club jeweils zu gleichen Teilen. Und dann schauen wir noch ganz kurz zum Fußball, denn der SV Wackerburghausen, der testet wieder. Und zwar nächste Woche Sonntag am 11. Juli bei Austria Salzburg. Und der TSV Buchbach, der hat auch die Vorbereitungen zur Regionalliga-Saison 2026-2027 aufgenommen. Heute wird ein Turnier gespielt in Finsing um 16 Uhr. Und jetzt zum Wetter hier bei Radio ISW.
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0: So, wie hört sich's an, das Wetter bei uns im ISW-Land? Sonne pur bei uns heute. Die Temperaturen, sie steigen am Nachmittag auf 24 bis 26 Grad. Es bleibt trocken, der Wind frischt tagsüber lebhaft auf. Und morgen am Sonntag ist es bei lebhaften Winden wechselnd bis stark bewölkt mit sonnigen Abschnitten. Später kommt es zu einzelnen Schauern. Örtlich sind Gewitter möglich. Die Höchstwerte liegen bei 23 bis 26 Grad. Und am Montag ist es teils bewölkt, teils sonnig. Vor allem am östlichen Alpenrand sowie östlich des Inns gibt es etwas Regen oder einzelne Schauer. Das Ganze bei weiterhin lebhaften Winden und Höchstwerten von 23 bis 27 Grad. Soweit die Meldungen um halb.
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0: Keine Meldungen, dann sagen wir eine gute und eine sichere Fahrt mit Radio ISW an diesem Samstag.
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0: 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Herzlich willkommen zu dieser halben Stunde von 8:30 bis 9. Hier ist Radio ISW am Samstag, immer der lange Samstag von 7 bis 13 Uhr. Jeden Samstag hier im Programm von Radio in Salzerwelle, Ihrem Heimatradio Nummer 1 in der Region.

Im Mai 2026 gab er ein Konzert in der Salzburg Arena. Peter Cornelius und spätestens bei Reif für die Insel sind die Leute auszuckt. Auch eine Legende, dieses Lied. Segel im Wind aus dem Jahr 84. In Sachen Autobahnbau nicht locker lassen, das will der Verein Ja zur A94, um den Druck auf die Politik zu erhöhen, beziehungsweise auch nach außen hin zu zeigen, wie sich die Region gemeinsam für die A94 stark macht, hat man entlang der geplanten Trasse mehrere große Banner aufgestellt. In Stammham, Kirchdorf und Ehring und Simbach, hier an einem Platz, der besser nicht passen könnte, an der Einschleifung zur B12 nahe des Rennbahncenters. Seit Jahren wird von der heimischen Politik, den Rettungskräften und der Polizei gefordert, dass der Lückenschluss so schnell wie möglich kommen soll, denn seit Jahren steigen auch die Zahlen für schwere bzw. tödliche Unfälle auf der B12 zwischen Ehring und Kirchdorf. Nur die A94 könnte dem ein Ende setzen, sind sie überzeugt. Es wird Zeit, dass es auch in Simbach endlich vorangeht, sagt Alfred Feldmeier, stellvertretender Vorsitzender des Autobahnvereins und zweiter Bürgermeister der Stadt. Während in Kirchdorf voraussichtlich heuer schon die Planfeststellung beginnt, wird in Simbach immer noch nur am Vorentwurf gebastelt. Wie Vereinsvorsitzender Johann Springer bereits bei der Vereinsversammlung im Juli vergangenen Jahres verkündete, hat der Verein Werbebanner erstellt, die den A94-Gemeinden kostenlos zur Verfügung gestellt werden. So wolle man die Forderung nach der A94 auch nach außen zeigen. Auf einem QR-Code finden sich dazu weitere Infos sowie Infos zum Verein Ja zur A94.

0: 8.49 Uhr, das ist der ISW-Wecker am Samstag. Jeden Samstag von 7 bis 13 Uhr, der lange Samstag. Nach der Werbung gibt es Musik von Georg Stengel, Nino D'Angelo und Maite Kelly.
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1: Ich bin Angela Kress. Guten Morgen. Ausnahmezustand an diesem Wochenende in Erfurt. Der AfD-Bundesparteitag beginnt heute begleitet von Protesten. Ein Bürgerbüro der AfD und Polizisten seien mit Pyrotechnik und Farbbeuteln angegriffen worden, hieß es von der Polizei. Schon am Morgen, mehrere Stunden vor dem Start des Parteitags, meldete die Polizei etwa 4000 Gegendemonstranten bei mehreren Veranstaltungen. Sie ist mit einem Großaufgebot in der Stadt unterwegs. Die Kritik an den Reformplänen der Regierung reißt nicht ab. Der Hausärzteverband lehnt die geplante Abschaffung der telefonischen Krankschreibung ab. Stattdessen müsse gegen Anbieter von Videosprechstunden vorgegangen werden, die mit schnellen Krankschreibungen werben, sagte die Vorsitzende Buhlinger Göpfert der Rheinischen Post. Die Koalitionsspitzen wollen unter anderem auch eine verpflichtende Krankschreibung ab dem ersten Krankheitstag. In der iranischen Hauptstadt Teheran haben die öffentlichen Trauerfeiern für den im Krieg getöteten obersten Führer Ayatollah Khamenei begonnen. Die iranischen Behörden haben für die Zeremonien in Teheran mehrere arbeitsfreie Tage angeordnet. Sie erwarten mehrere Millionen Anhänger. Khamenei regierte bis zum Tod mit absoluter Härte. Ende Februar wurde er durch einen israelischen Luftangriff getötet. Popstar Taylor Swift hat geheiratet. Die Sängerin und Footballspieler Travis Kelce gaben sich in New York das Ja-Wort, wie eine Sprecherin bestätigte. Wochenlang war über eine Hochzeit spekuliert worden. Wie US-Medien berichten, wurde im Madison Square Garden geheiratet. Schauspieler Adam Sandler soll das Paar getraut haben. Wird Jürgen Klopp tatsächlich der neue Bundestrainer? Gespräche mit dem Deutschen Fußballbund laufen, das hat Klopp bei Magenta TV bestätigt. Mit einer schnellen Entscheidung rechnet er aber nicht. Thomas Thonfeld berichtet.
2: Zunächst muss er mit seinem Hauptarbeitgeber Red Bull die Vertragsangelegenheiten klären, so formuliert es Jürgen Klopp. Und mit dem DFB will er dann intensive Gespräche führen, sagt der Star-Trainer. Denn die aktuellen Probleme, so Klopp, hängen nicht an der Personalie Julian Nagelsmann. Klingt alles nicht danach, als ob es schon in den nächsten Tagen eine Einigung geben könnte.
3: Ja, das wird noch dauern, bis Herr Klopp dann Bundestrainer wird bei der deutschen Fußballnationalmannschaft. Lassen wir uns überraschen.
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3: Es geht um 13 Kilometer. Das Warten geht weiter. A94 Planfeststellungsverfahren für Abschnitt Marktl-Simbach-West soll heuer abgeschlossen werden. Dann Asphaltsanierung auf der A94 während der Hitzewelle. Keine Blow-ups. Und Chefarzt aus den eigenen Reihen, Dr. Walter Noteis, übergibt die Altöttinger Kardiologie an Dr. Ziad Hatahed. Um 9.30 Uhr das Neueste hören, hier bei uns bei Radio ISW in den ISW-Lokalnachrichten um halb.
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3: Heute scheint die Sonne bei uns im ISW-Land im Laufe des Tages. Vor allem aber nachmittags einige lockere Quollwelken. Nicht Quollwelken, Quellwelken, Quickwelken. Wolkenfelder. Lockere Wolkenfelder ziehen durch, nicht Quickwolken. Also Wolkenfelder ziehen durch, vereinzelt bilden sich Quellwolken. Es bleibt trocken, der Wind frischt tagsüber lebhaft auf. Die Temperaturen Quellwolken auf Höchstwerte zwischen 24 und 26 Grad. An der Donau örtlich bis 27 Grad, ohne Quellwolken, Quarkwolken. Aha. Dann am Sonntag ist es bei lebhaften Winden wechselnd bis stark bewölkt mit sonnigen Abschnitten. Später kommt es zu einigen einzelnen Schauern. Örtlich sind Gewitter möglich, die Höchstwerte liegen bei 23 bis 26 Grad. Und Montag. Teils bewölkt, teils sonnig, vor allem am östlichen Albrand sowie östlich des Inns gibt es etwas Regen ohne einzelne Schauer. Das Ganze bei weiterhin lebhaften Winden und Höchstwerten von 23 Grad bis 27 Grad.
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3: Gleich 9.05 Uhr, der ISW Verkehrsservice. Wir schauen mal auf unser Verkehrstableau, stellen da Folgendes fest: nicht zu melden. Wenn Sie was für uns haben sollten, bitte anrufen oder WhatsApp. In Studio der ISW, Nummern sind bekannt. Das haben wir eine gute und eine sichere Fahrt mit Radio ISW an diesem Samstag.
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3: Mit dem Samstagsfriedrich habe die Erde. Servus, herzlich willkommen zu dieser Stunde von 9 bis 10. Um 9.30 Uhr dann das Neueste aus der Region. Und Franz Spiegel zeigt Getreideernte wie früher. Das ist gleich eine Meldung hier in dieser halben Stunde von 9 bis 9.30 Uhr. Schöne Radiostunde mit Radio ISW. Schönes Wochenende. Schön, dass Sie bei uns sind. Hier ist Ihre Insalzerwelle am Samstag.

Wie Getreide vor rund 60 Jahren geerntet wurde, kann man zurzeit in Obertann in der Gemeinde Pleiskirchen sehen. Franz Spiegel hat mit der Sense Weizen gemäht, Garben gebunden und zu einem Mandel aufgestellt. Daran wird ersichtlich, wie viel Arbeit die Getreideernte damals machte. Mit dem Bindemäher wurde das Getreide gemäht und die Garben zum Trocknen aufgestellt. Sie wurden dann von Hand aufgeladen, in der Scheune gelagert und später mit der Dreschmaschine gedroschen. Heute kommt in der modernen Landwirtschaft der Mähdrescher zum Einsatz und das Getreidefeld ist in kurzer Zeit geerntet.

Eine Veranstaltung ist heute in Tübingen. Der Kontaktladen Cola in der Dortmunder Straße 22 veranstaltet heute Samstag, 4. Juli von 10 Uhr bis 14 Uhr seinen vierten Hausflohmarkt. Wie die Initiatoren mitteilen, erwarten die Besucher Flohmarktstände mit diversen Secondhand-Schätzen und Schnäppchen. Bei einer Spiele-Olympiade gibt es Spaß und kleine Herausforderungen für groß und für klein. Im Rahmen der Aktion Kleidertausch kann man Klamotten tauschen statt kaufen. Auch fürs leibliche Wohl ist bestens gesorgt. Der Reinerlös aus dem Verkauf kommt direkt den Besuchern und Projekten der Einrichtung zugute, so der Hinweis der Veranstalter.

12. Juli, Pfarrfest in Pleiskirchen. Das alljährliche Pfarrfest der Pfarrei St. Nikolaus findet am Sonntag, 12. Juli statt. Beginnt es um 10 Uhr mit einem Familiengottesdienst in der Pfarrkirche. Findet das Ganze statt. Danach ist im Pfarrgarten für das leibliche Wohl bestens gesorgt mit Grillfleisch und Würstchen und Steckerlfisch, Braten und Gemüselasagne sowie Getränken. Eine Tombola mit 500 Preisen und eine Hüpfburg sorgen für zusätzliche Unterhaltung für Kinder. Auch werden die Kinder- und Jugendgruppen des Trachtenvereins und die Tanzzwerge des DJK SV Pleiskirchen zur Stimmung beitragen. Die Landjugend bietet ein Torwandschießen an.

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0: Der Samstagvormittag, der 4. Juli 2026. Gleich wird es 9.31 Uhr.
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0: Im Studio Kai Friedrich, grüß Gott. Die A94, die bleibt eine Ewigkeitsautobahn. Das beweist auch das 13 Kilometer lange Teilstück Marktl-Simbach-West. Das Planfeststellungsverfahren für diesen Abschnitt soll Ende 2026 abgeschlossen sein. Wann tatsächlich Baurecht herrscht, ist fraglich. Die Linienführung auf diesem Abschnitt ist festgelegt und im Bundesverkehrswegeplan als Autobahn ausgewiesen, halt nur zweispurig. Die Fahrspuren 3 und 4 sollen nun quasi an die bestehende B12 angebaut werden, wobei immer wieder verschwenkt wird, also die Verbreiterung entweder Richtung Süden oder Richtung Norden erfolgt. Eigentlich hätte das Planfeststellungsverfahren für diesen Abschnitt schon Ende 2021 eingeleitet werden sollen. Verzögerungen gibt es immer, nicht nur bei der A94. Seit dem ersten Quartal im Jahr 2023 sind die Unterlagen bei der Regierung von Niederbayern. Es gab mehrere Einwendungs- und Anhörungstermine. Jetzt kommen wir zur Medizin. Nach 25 Jahren übergibt Dr. Walter Noteis seine Position als Chefarzt der medizinischen Klinik 1 am Inklinikum Altötting. Künftig leitet der Herzspezialist, also der Kardiologe Dr. Ziad Hatterhet, die Abteilung. Ich freue mich sehr, die Zukunft der Herzmedizin in der Region aktiv mitzugestalten, sagt der Mediziner. Er tritt den Chefarztposten zum 1. Januar 2027 an. Dr. Noteis bleibt dem Klinikum in der Funktion als ärztlicher Direktor am Standort Altötting erhalten. Dr. Hatterhet ist seit Januar 2024 leitender Oberarzt der medizinischen Klinik 1 am Inklinikum Altötting und hat das Leistungsangebot im Bereich Herzkatheter-Eingriffe in den vergangenen Jahren konsequent weiter ausgebaut, beispielsweise die Implantation von Herzpumpen oder spezielle Kathetertechniken, heißt es in einer Mitteilung des Inklinikums. Jetzt kommen wir nochmal zurück auf die Straße. Zwei Nächte lang wird die A94 in Fahrtrichtung Passau zwischen der Anschlussstelle Altötting und der Anschlussstelle Neuötting-Ost gesperrt. Wie die Autobahnmeisterei in Ampfing mitteilt, lässt sie dort die Deck- und die Binderschicht des Asphalts erneuern. Geplant sind die Arbeiten in den Nächten von Donnerstag, 9. Juli auf Freitag, 10. Juli sowie von Freitag, 10. Juli auf Samstag, 11. Juli. Jeweils ab 19 Uhr wird der Verkehr dafür in Fahrtrichtung Passau einspurig geführt, teilt die Autobahnmeisterei weiter mit. Von 21 Uhr bis 5.30 Uhr ist die Autobahn in den beiden Nächten dann in Fahrtrichtung Passau vollständig gesperrt. Dann kommen wir noch zum Sport hier bei Radio ISW. Da geht es nämlich um den TSV Buchbach. Weiter geht's in der Vorbereitung für den TSV Buchbach nach dem Start am Silo King Cup in Anschöring. Letztes Wochenende, also in Kirchanschöring beim SVK, nehmen die Rot-Weiß

0: So, und dann kommen wir zum Wetter hier bei Radio ISW. Das wird schön an diesem Wochenende.
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0: Heute scheint bei uns die Sonne im ISW-Land im Laufe des Tages. Vor allem aber nachmittags ziehen einige lockere Wolkenfelder durch. Vereinzelt bilden sich Quellwolken, es bleibt trocken, der Wind frischt tagsüber lebhaft auf. Die Temperaturen steigen auf Höchstwerte zwischen 24 und 26 Grad und an der Donau örtlich bis 27 Grad. Am Sonntag ist es bei lebhaften Winden wechselnd bis stark bewölkt mit sonnigen Abschnitten. Später kommt es zu einzelnen Schauern, örtlich sind Gewitter möglich. Die Höchstwerte liegen bei 23 bis 26 Grad. Und am Montag ist es teils bewölkt, teils sonnig. Vor allem am östlichen Alpenrand sowie östlich des Inns gibt es etwas Regen oder einzelne Schauer. Das Ganze bei weiterhin lebhaften Winden und Höchstwerten von 23 bis 27 Grad. Soweit die Meldungen um halb.
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0: Und das um 9.36 Uhr. Servus auf die Straßen. Hallo, liebe Autofahrer. Störungsfreier Verkehr bei uns im ISW-Land. Falls Sie da andere Meinung sein sollten, rufen Sie uns an oder WhatsApp ins Studio der ISW. Eine gute und sichere Fahrt mit Radio in Salzabelle.

AfD-Parteitag in Thüringen, in Erfurt heute und morgen und AfD-Chefin Alice Weidel, die kann dem BSW-Angebot für Duelle bei gemeinsamen Wahlkampfveranstaltungen nichts abgewinnen. Als AfD stehe man selbstverständlich für einen Dialog und einen demokratischen Austausch und nehme den Vorstoß grundsätzlich positiv auf, teilte Alice Weidel-Sprecher Daniel Tapp auf, auch unter Verweis auf vergleichbare Positionen von AfD und BSW beim Thema Ukraine mit. Letztlich ist aber jede wahlwerbende Partei für ihren Wahlkampf selbst verantwortlich, fügte er hinzu. Das BSW stehe vor der Herausforderung, die 5%-Hürde bei den kommenden Landtagswahlen zu überspringen. Sollte es das erreichen, ist die AfD selbstverständlich zu Gesprächen bereit.

Der Heimatverein Burghausen hält am kommenden Montag, 6. Juli um 19 Uhr im Gartensaal des Bürgerhauses seine Jahreshauptversammlung ab. Ein Höhepunkt des Abends ist der Vortrag des Gastredners Magister Alexander Schattek, Gründer der Topothek, einem innovativen lokalen Online-Archiv. Topotheken eröffnen neue Wege der Bewahrung historischer Dokumente, die bislang oft in privaten Händen verborgen waren. Sie ergänzen die Bestände öffentlicher Bibliotheken, Archive und Sammlungen mit dem Wissen und den Materialien der Bevölkerung.

0: Und bald gibt es sie wieder, die Eva Luginger Schlagernacht am 9. Juli in Taufkirchen an der Vils.
1: Liebe Freunde von Radio ISW, hier ist die Eva Luginger und ich freue mich auf eine wunderschöne Schlagernacht am 9. Juli, jetzt den Donnerstag in Taufkirchen an der Vils mit wunderbaren Gästen. Fantasy ist mit dabei, Monique aus der Schweiz, Sebastian Reich mit seiner Amanda, Stefan Ross und natürlich auch ich. Ich freue mich auf einen wunderschönen Abend. Es gibt nur Tickets an der Abendkasse am Donnerstag oder im Internet unter eventim.de. Aber jetzt erstmal wünsche ich euch viel Spaß mit meinem aktuellen Titel Heimliche Tränen auf Radio ISW.

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1: Ich bin Angela Kress. In Erfurt beginnt der AfD-Parteitag. 2 Tage lang kommen die Delegierten zusammen und wollen unter anderem einen neuen Vorstand wählen. Die Stadt ist im Ausnahmezustand. Es gibt große Gegendemonstrationen. Medien berichteten am Morgen von rund 10.000 Menschen, die in Protestzügen zum Messegelände zogen. Unter anderem wurde am Morgen auch eine Autobahn blockiert. Die Polizei ist mit einem Großaufgebot vor Ort. Die Bundesregierung plant ja eine Krankschreibung ab Tag 1 und telefonisch krankschreiben soll auch nicht mehr gehen. Und die Kritik an den Plänen reißt auch 2 Tage nach dem Koalitionsausschuss nicht ab. Soeta Sovali berichtet.
2: Der Hausärzteverband fordert, statt gegen die telefonische Krankschreibung lieber gegen Anbieter von Videosprechstunden vorzugehen, die mit besonders schnellen Attesten werben. Das eigentliche Missbrauchsrisiko liege dort. Auch das Deutsche Institut für Wirtschaftsforschung bezweifelt, dass strengere Regeln den Krankenstand senken. Im Gegenteil.
1: Extremwetter im Frühjahr und der Krieg in der Golfregion haben für Reisende zu erheblichen Einschränkungen geführt und damit zu zahlreichen Konflikten mit Reiseanbietern. Die Schlichtungsstelle Reise und Verkehr meldet für das erste Halbjahr 29.400 Schlichtungsanträge. So viele gab es demnach noch nie in einem ersten Halbjahr. Gut 80% entfielen auf den Flugverkehr. In der kommenden Woche will die Koalition ihr Gesundheitssparpaket durch den Bundestag bringen. Der Krankenkassenspitzenverband warnt davor, die Sparpläne auf den letzten Metern nochmal aufzuweichen. Ohne mutige Reformen würden Beiträge noch weiter steigen, sagte Verbandschef Blatt der Neuen Osnabrücker Zeitung. Seit Wochen gibt es heftige Proteste gegen die Sparpläne, etwa von Patientenvertretern. Der Bund will mehr Geld in den Neu- und Ausbau von Schienen für die Bahn stecken. Im kommenden Jahr sollen die Investitionen von rund 1,8 Milliarden auf 2,2 Milliarden Euro steigen, wie aus dem Haushaltsentwurf hervorgeht. Der Verband der privaten Güterbahnen lobt das. Gleichzeitig kritisierte er, dass die Trassenpreisförderung sinken solle. Dadurch werde der Güterverkehr teurer und es könnten wieder mehr Güter per Lkw transportiert werden.
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1: Viel Sonnenschein und ein paar lockere Wolken wechseln sich meist ab. Im Südwesten sind kaum Wolken am Himmel zu sehen. Im Nordosten kann es vereinzelt auch mal regnen. Die Temperaturen steigen auf 21 bis 28 Grad. Morgen wird es dann etwas wechselhafter mit mehr Wolken, öfter auch mal Schauern und auch Gewittern. Die Temperaturen bleiben ähnlich.
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1: Im Studio Kai Friedrich, grüß Gott. Der Pixner war bei uns. Der Holsteiner Music Big Band Club HMBC war die erste voll ausverkaufte Veranstaltung von uns. Christoph Pittner und Stefan Wimmer zählen zahlreiche weitere Bands, Solokünstler, Kabarettisten und mehr auf. Die zwei gehören dem Vorstand des Heiminger Kulturvereins Feinherb an und tauchen zu dessen 20. Geburtstag in die vergangenen 2 Jahrzehnte ab. Das Zeltfestival in Dachsental war die erste Veranstaltung nach unserer Gründung, erinnert sich Wimmer, erster Vorsitzender des Kulturvereins. 2007 und 2013 haben wir 2 Talentabende auf dem Wertstoffhofgelände mit Künstlern aus der Gemeinde veranstaltet, ergänzt Schriftführer Pittner. Das sei ein voller Erfolg gewesen. Das 3-tägige American Festival 2008, der Auftritt von Kabarettist Maxi Schaffroh 2019. Heimings Kulturszene bietet stets beste Unterhaltung. So auch in diesem Jahr. Feinherb feiert sein 20-jähriges Bestehen am Freitag, 10. Juli, mit der Swinging Summer Night. Und für diesen Anlass hat sogar die Wacker Big Band ihr Kommen zugesagt. Das ist einer der wenigen öffentlichen Auftritte der Band, erklärt Wimmer, der Mitglied in der Band ist und das Gastspiel initiiert hat. Die Musiker präsentieren Musik von Glenn Miller über Cha-Cha, Jive und Samba bis hin zur Titelmelodie des James-Bond-Streifens Skyfall. Dass bei der Ortsumfahrung Burghausen der nächste Verfahrensschritt erreicht ist, erfreut nicht jeden. Das wurde bei der Sitzung der Ortsentwicklungsausschüsse am vergangenen Montag deutlich. Bürgermeister Stefan Beutelhauser informierte über den bisherigen Stand der Dinge und darüber, dass er auch mit dem Bundestagsabgeordneten Stefan Meyer, CSU, im Austausch sei. Zu diesem Zeitpunkt brauche es eine Kosten-Nutzung-Abwägung für eine ausgewogene Argumentation, so der Mehringer Bürgermeister. Ich habe noch nicht genau verstanden, warum es nicht möglich ist, eine eigene Kosten-Nutzung-Rechnung für uns aufzustellen. Deshalb hatte sich Beutelhauser am 21. Mai mit diesem Anliegen in einem Brief an Bundesverkehrsminister Patrick Schnieder gewandt. Er wolle, so schreibt er, vor dem Einleiten des Planfeststellungsverfahrens sicherstellen, dass dieser auch wirklich volkswirtschaftlich Sinn macht und fordere daher eine eigene Betrachtung der Nutzen zu den Kosten. Mit neuem Betreiber startet das Meister Eder in Burghausen in eine neue Phase. Der Club, der zu den wenigen verbliebenen Ausgehmöglichkeiten dieser Art in der Region zählt, wird künftig von Daniel Doha und seinem Geschäftspartner Christian, dessen Nachname nicht veröffentlicht werden soll, geführt. Das Opening findet am heutigen Samstag statt und beginnt um 23 Uhr. Für die beiden neuen Betreiber ist es der Auftakt einer langfristigen angelegten Zukunft für den Club. Bislang gehörte das Meister Eder zu gleichen Teilen Tobias Bieringer, Florian Dax, Christoph Kalchauer und Matthias Kaiser. Kaiser war zudem als Geschäftsführer eingetragen. Mit der Übernahme geht diese Verantwortung auf Gabriel Doha über, der künftig als Geschäftsführer fungiert. Er und sein Geschäftspartner halten den Club jeweils zu gleichen Teilen. Und dann schauen wir noch ganz kurz zum Fußball, denn der SV Wacker Burghausen, der testet wieder und zwar nächste Woche Sonntag am 11. Juli bei Austria Salzburg. Und der TSV Buchbach, der hat auch die Vorbereitungen zur Regionalliga-Saison 2026-2027 aufgenommen. Heute wird ein Turnier gespielt in Finsing um 16 Uhr. Und jetzt zum Wetter hier bei Radio ISW.
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1: So, wie hört sich's an, das Wetter bei uns im ISW-Land? Sonne pur bei uns heute. Die Temperaturen, sie steigen am Nachmittag auf 24 bis 26 Grad. Es bleibt trocken, der Wind frischt tagsüber lebhaft auf. Und morgen am Sonntag ist es bei lebhaften Winden wechselnd bis stark bewölkt mit sonnigen Abschnitten. Später kommt es zu einzelnen Schauern. Örtlich sind Gewitter möglich. Die Höchstwerte liegen bei 23 bis 26 Grad. Und am Montag ist es teils bewölkt, teils sonnig. Vor allem am östlichen Alpenrand sowie östlich des Inns gibt es etwas Regen oder einzelne Schauer. Das Ganze bei weiterhin lebhaften Winden und Höchstwerten von 23 bis 27 Grad. Soweit.

0: So, und jetzt schauen wir mal zu Eva Luginger. Eva Luginger lädt nämlich wieder ein zur Schlagernacht mit Eva Luginger. Nächste Woche Donnerstag in Taufkirchen an der Vils.
1: Liebe Freunde von Radio ISW, hier ist die Eva Luginger und ich freue mich auf eine wunderschöne Schlagernacht am 9. Juli, jetzt den Donnerstag in Taufkirchen an der Vils mit wunderbaren Gästen. Fantasy ist mit dabei, Monique aus der Schweiz, Sebastian Reich mit seiner Amanda, Stefan Ross und natürlich auch ich. Ich freue mich auf einen wunderschönen Abend. Es gibt nur Tickets an der Abendkasse am Donnerstag oder im Internet unter eventim.de. Aber jetzt erstmal wünsche ich euch viel Spaß mit meinem aktuellen Titel Heimliche Tränen auf Radio ISW.

0: Los geht's bei Eva Luginger. Die 9. Eva Luginger Schlagernacht findet am Donnerstag, den 9. Juli 2026 im Festzelt beim Volksfest in Taufkirchen an der Vils statt. Einlass ist um 18 Uhr, das Programm beginnt um 19.30 Uhr. Das Line-Up Fantasy ist dabei. Stefan Moss, Marco Ventri, Sebastian Reich und Amanda Monique und selbstverständlich auch die Gastgeberin Eva Luginger. Also vormerken diesen Termin, 9. Eva Luginger Schlagernacht, kann man sich leicht merken, am 9. Juli, also nächste Woche Donnerstag, in Taufkirchen an der Vils beim Volksfest. Einlass, wie gesagt, um 18 Uhr und das Programm beginnt um 19.30 Uhr. Gleich die 11 Uhr Weltnachrichten und dann sind wir zurück hier im Programm von Radio ISW am langen Samstag von 7 bis 13 Uhr jeden Samstag. Der Samstag, ja, immer von 7 bis 13 Uhr, das wissen Sie ja.
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1: Ich bin Angela Kress. In Erfurt hat der AfD-Bundesparteitag begonnen, begleitet von großen Protesten. Die thüringische Polizei schrieb auf X von rund 20.000 Demonstrierenden an mehreren Orten. Die Bild-Zeitung berichtet, dass es teilweise zu Unruhen kam. So sollen etwa bei einer Demo in der Innenstadt Pyrotechnik und Böller gezündet worden sein. Die Polizei habe Schlagstöcke und Pfefferspray eingesetzt. Das Bundesfinanzministerium will wohl die Steuern für bestimmte alkoholische Getränke anheben. Einem Medienbericht zufolge sollen etwa Rum und Wodka zum Jahreswechsel 20% teurer werden. Dem Vorstand der Bundesärztekammer geht das nicht weit genug. Aus ärztlicher Sicht müsste die Regelung für alle alkoholischen Getränke gelten, also auch für Bier und Wein, etwa um Ausweichreaktionen zu verhindern. Die Bundesregierung will die Regeln für Krankschreibungen verschärfen, manches lässt sie aber vorerst offen. Zwar soll künftig schon ab dem ersten Fehltag eine Bescheinigung nötig sein, wann und wie Beschäftigte diese erhalten sollen, ist aber noch ungeklärt. Thomas Bleskin berichtet.
2: Laut Regierungssprecher Cornelius bedeuten die neuen Regeln nicht, dass Arbeitnehmer bereits am ersten Krankheitstag eine Arztpraxis aufsuchen müssen. Konkrete Angaben zum Ablauf machte die Bundesregierung aber nicht. Das Gesundheitsministerium verwies auf die Möglichkeit einer Krankschreibung per Videosprechstunde. Auch rückwirkende Bescheinigungen sind im Gespräch.
1: Mit einem Besuch auf der italienischen Mittelmeerinsel Lampedusa will Papst Leo heute an das Schicksal von Migranten erinnern. Seine Visite wird auf der Insel als Zeichen der Solidarität mit Menschen gesehen, die auf der Flucht über das Mittelmeer ihr Leben riskieren oder bereits verloren haben. Lampedusa gilt seit vielen Jahren als einer der Brennpunkte der Migrationsbewegung aus Afrika nach Europa. In den USA wird heute groß gefeiert, 250 Jahre Unabhängigkeit. Ein Problem könnten Temperaturen um die 40 Grad sein. Eine große Parade ist deshalb abgesagt worden. Präsident Trump lässt sich nicht beirren. Er hat angekündigt, eine richtig lange Rede zu halten.
3: Und um 11.30 Uhr hören wir dann nochmal die ISW-Lokalnachrichten mit diesen Themen.
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3: Ja, das machen wir gerne um halb. 13 Kilometer. Das Warten geht weiter. A94 Planfeststellungsverfahren für Abschnitt Marktl-Simbach-West soll heuer abgeschlossen werden. Weiteres Thema wird sein Asphaltsanierung auf der A94 während der Hitzewelle keine Blow-ups. Und Chefarzt aus den eigenen Reihen, Dr. Walter Noteist, übergibt die Altöttinger Kardiologie an Dr. Zihat Hatterhit. Und wir haben noch was vom Sport. Der SV Wacker Burghausen bzw. der TSV Buchbach wird ein Thema sein. Dann in den ISW-Lokalnachrichten um halb.
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3: Sonnig, später einige Wolkenfelder. Und Quellwolken, Höchstwerte 24 bis 27 Grad. Heute scheint die Sonne bei uns im ISW-Land im Laufe des Tages, vor allem aber nachmittags, ziehen einige lockere Wolkenfelder durch. Vereinzelt bilden sich Quellwolken. Es bleibt trocken, der Wind frischt tagsüber lebhaft auf. Die Temperaturen steigen auf Höchstwerte zwischen 24 und 26 Grad, an der Donau örtlich bis 27 Grad. Am Sonntag ist bei lebhaften Winden ist es wechselnd bis stark bewölkt mit sonnigen Abschnitten. Später kommt es zu einzelnen Schauern, örtlich sind Gewitter möglich. Die Höchstwerte liegen bei 23 Grad bis 26 Grad. Und am Montag ist es teils bewölkt, teils sonnig. Vor allem am östlichen Alpenrand sowie östlich des Inns gibt es etwas Regen oder einzelne Schauer. Das Ganze bei weiterhin lebhaften Winden und Höchstwerten von 23 Grad bis 27 Grad.
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3: Servus auf die Straßen. Hallo, liebe Autofahrer. Störungsfreier Verkehr bei uns im ISW-Land. Dann sagen wir eine gute und eine sichere Fahrt mit Radio ISW an diesem Samstag.
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3: Gleich schauen wir zu einem Bergunfall am vorderen Staufen. In Bad Reichenhall ist was Schlimmes passiert. Dazu gleich mehr in dieser halben Stunde hier von 11 bis 11.30 Uhr im Programm von Radio ISW. Servus, sagt der Samstagsfriedrich. Ihnen ein schönes, ein angenehmes Wochenende. Jetzt eine schöne Radiostunde von 11 bis 12. 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

Tödlicher Bergunfall am Vorderstaufen. Die Meldung kommt aus Piding, Landkreis Berchtesgadener Land. Gestern Vormittag, 3. Juli, wurde ein 19-Jähriger als vermisst gemeldet. Es wurden daraufhin umfangreiche Suchmaßnahmen eingeleitet. Am späten Freitagnachmittag konnte der Vermisste schließlich am Fuder Heustein mit tödlichen Verletzungen aufgefunden werden. Die alpine Einsatzgruppe Ost der Grenzpolizeiinspektion in Piding, die übernahm die Ermittlungen. Und in Zusammenarbeit mit der Bergwacht wurde terrestrisch der Bereich um den Fuder Heustein am Vorderstaufen abgesucht. Parallel wurden technische Suchmaßnahmen durchgeführt, unter anderem mit 3 Drohnen der Grenzpolizei, der Bergwacht und der Bundespolizei sowie 2 Hubschraubern der Landespolizei und der Besatzung des Rettungshubschraubers Christoph 14. Und am späten Freitagnachmittag, gestern Nachmittag, konnte der Vermisste letztlich nur mehr leblos aufgefunden werden. Nach aktuellem Kenntnisstand ist davon auszugehen, dass der Verstorbene bereits am Vortag in den späten Abendstunden über eine circa 200 Meter steile Rinne abgestürzt war und sich dabei tödliche Verletzungen zugezogen hatte. Der Verstorbene wurde mittels Polizeihubschrauber geborgen. Die polizeilichen Todesermittlungen werden nun durch die alpine Einsatzgruppe der Grenzpolizei Piding unter Sachleitung der Staatsanwaltschaft Traunstein geführt. Mehr als 50 Einsatzkräfte und 3 Alpinhunde von der Bergwacht und Polizei, die waren bei der Suche beteiligt, unter anderem der Bereitschaften der Bergwacht Bad Reichenhall, Teisendorf, Anger, Freilassing, Traunstein und Ruhpolding sowie Kräfte der Polizei Bad Reichenhall, der Bundespolizei, der Grenzpolizei und der Polizeihubschrauber Staffel Bayern.

Wieder ein schwerer Verkehrsunfall gestern auf der B299 in Niederbayern. Der hat sich am Freitagabend, da hat sich ein schlimmer Motorradunfall ereignet. Dabei wurde ein Biker aus dem Landkreis Mühldorf so schwer verletzt, dass er in eine Klinik nach München geflogen werden musste. Tragisch endete am Freitagabend die Ausfahrt von zwei Motorradfahrern aus dem Landkreis Mühldorf am Inn auf der Bundesstraße 299 bei Geisenhausen, Landkreis Landshut. Nach derzeitigem Stand der Ermittlungen wollte der Fahrer eines Nissan-Transporters gegen 20 Uhr von der Kreisstraße LA8 kommend in die Bundesstraße einfahren. Nach Angaben von vor Ort wird die Vorfahrt dort durch ein Stoppschild geregelt. Dabei missachtete der Fahrer des Transporters offenbar die Vorfahrt der beiden Biker, welche auf der Bundesstraße in Richtung Vilsbiburg unterwegs waren. Während der erste Motorradfahrer noch knapp ausweichen konnte, prallte der zweite Fahrer unmittelbar in die Fahrerseite des Transporters. Ersthelfer setzten umgehend den Notruf ab und begannen mit der Erstversorgung des schwerstverletzten Motorradfahrers. Durch die integrierte Leitstelle in Essenbach wurden neben dem Rettungsdienst und Notarzt auch die Feuerwehren aus Geisenhausen, aus Salzdorf und im weiteren Verlauf die Feuerwehr in Bergham alarmiert. Die Feuerwehr sperrte die Unfallstelle, leitete den Verkehr um und stellte den Brandschutz sicher. Zudem wurde der Rettungsdienst unterstützt. Da kein Rettungshubschrauber verfügbar war, wurde kurzerhand der Polizeihubschrauber Edelweiß 7 zum Transport zur Verfügung gestellt. Dieser flog den Biker zusammen mit medizinischem Personal des Landrettungsdienstes in ein Krankenhaus nach München. Zur Identität des Schwerstverletzten lagen zunächst keine weiteren Angaben vor. Und in gut 10 Minuten gibt's das Neueste aus der Region, die ISW-Lokalnachrichten.

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0: Und zum letzten Mal am heutigen Tag die ISW-Lokalnachrichten. Es wird gleich 11.31 Uhr.
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0: Im Studio Kai Friedrich, grüß Gott. Die A94, die bleibt eine Ewigkeitsautobahn. Das beweist auch das 13 Kilometer lange Teilstück Makel-Simbach-West. Das Planfeststellungsverfahren für diesen Abschnitt soll Ende 2026 abgeschlossen sein. Wann tatsächlich Baurecht herrscht, ist fraglich. Die Linienführung auf diesem Abschnitt ist festgelegt und im Bundesverkehrswegeplan als Autobahn ausgewiesen, halt nur zweispurig. Die Fahrspuren 3 und 4 sollen nun quasi an die bestehende B12 angebaut werden, wobei immer wieder verschwenkt wird, also die Verbreiterung entweder Richtung Süden oder Richtung Norden erfolgt. Eigentlich hätte das Planfeststellungsverfahren für diesen Abschnitt schon Ende 2021 eingeleitet werden sollen. Verzögerungen gibt es immer, nicht nur bei der A94. Seit dem ersten Quartal im Jahr 2023 sind die Unterlagen bei der Regierung von Niederbayern. Es gab mehrere Einwendungs- und Anhörungstermine. Jetzt kommen wir zur Medizin. Nach 25 Jahren übergibt Dr. Walter Noteis seine Position als Chefarzt der medizinischen Klinik 1 am Innklinikum Altötting. Künftig leitet der Herzspezialist, also der Kardiologe Dr. Ziad Hatterhet, die Abteilung. Ich freue mich sehr, die Zukunft der Herzmedizin in der Region aktiv mitzugestalten, sagt der Mediziner. Er tritt den Chefarztposten zum 1. Januar 2027 an. Dr. Noteis bleibt dem Klinikum in der Funktion als ärztlicher Direktor am Standort Altötting erhalten. Dr. Hatterhet ist seit Januar 2024 leitender Oberarzt der medizinischen Klinik 1 am Innklinikum Altötting und hat das Leistungsangebot im Bereich Herzkatheter-Eingriffe in den vergangenen Jahren konsequent weiter ausgebaut, beispielsweise die Implantation von Herzpumpen oder spezielle Kathetertechniken, heißt es in einer Mitteilung des Innklinikums. Jetzt kommen wir nochmal zurück auf die Straße. Zwei Nächte lang wird die A94 in Fahrtrichtung Passau zwischen der Anschlussstelle Altötting und der Anschlussstelle Neuötting Ost gesperrt. Wie die Autobahnmeisterei in Ampfing mitteilt, lässt sie dort die Deck- und die Binderschicht des Asphalts erneuern. Geplant sind die Arbeiten in den Nächten von Donnerstag, 9. Juli auf Freitag, 10. Juli sowie von Freitag, 10. Juli auf Samstag, 11. Juli. Jeweils ab 19 Uhr wird der Verkehr dafür in Fahrtrichtung Passau einspurig geführt, teilt die Autobahnmeisterei weiter mit. Von 21 Uhr bis 5.30 Uhr ist die Autobahn in den beiden Nächten dann in Fahrtrichtung Passau vollständig gesperrt. Dann kommen wir noch zum Sport hier bei Radio ISW. Da geht es nämlich um den TSV Buchbach. Weiter geht's in der Vorbereitung für den TSV Buchbach nach dem Start am Silo King Cup in Anschöring. Letztes Wochenende, also in Kirchheim-Schöring beim SVK, nehmen die Rot-Weißen am heutigen Samstag ab 16 Uhr an einem weiteren Turnier teil. Mit dabei beim FC Finsing sind Landesliga-Aufsteiger der VfB Forst-Inning und der Bayernligist FC Ismaning. Los geht es im Landkreis Erding um 16 Uhr. Geplant war eigentlich ein Viererturnier. Doch Bayernligist ASV Neumarkt in der Oberpfalz musste aufgrund einiger Verletzungen absagen. Insofern steht noch die Überlegung an, dass die Buchbacher mit zwei Mannschaften antreten. Eventuell findet sich aber noch ein anderer Teilnehmer. Grundsätzlich sollen beim Henning Systems Cup, der anlässlich des 70-jährigen Bestehens des FC Finsing steigt, zwei Halbfinals und dann die Spiele um Platz 3 und Platz 1 ausgetragen werden. Die Spieldauer ist für 2x25 Minuten pro Partie angesetzt. Das Ganze. So, und dann kommen wir zum Wetter hier bei Radio ISW. Das wird schön an diesem Wochenende.
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0: Heute scheint bei uns die Sonne im ISW-Land im Laufe des Tages, vor allem aber nachmittags ziehen einige lockere Wolkenfelder durch. Vereinzelt bilden sich Quellwolken, es bleibt trocken, der Wind frischt tagsüber lebhaft auf. Die Temperaturen steigen auf Höchstwerte zwischen 24 und 26 Grad und an der Donau örtlich bis 27 Grad. Am Sonntag ist es bei lebhaften Winden wechselnd bis stark bewölkt mit sonnigen Abschnitten.

0: mit Radio ISW an diesem Samstag, später Vormittag.
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1: Verkehrsbehinderung auf der A94 München in Fahrtrichtung Passau zwischen Tüging am Inn und Ausfahrt Altötting. Staugefahr auf dem Abbiegestreifen. Gefahr durch einen defekten PKW.

Der US-Präsident Donald Trump hat im vergangenen Jahr allein mit Aktivitäten in Kryptowährung Einnahmen von 1,2 Milliarden Dollar, gut eine Milliarde Euro, erzielt. Dies geht aus einer Berechnung auf Grundlage der am Dienstag offiziell vorgelegten Aufstellung der Einkünfte des 80-Jährigen hervor. Ein Gesetz aus dem Jahr 1978 verpflichtet den Präsidenten und den Vizepräsidenten der Vereinigten Staaten dazu, ihre Einkünfte und Vermögenswerte offenzulegen. Die nun für Trump vorgelegte Aufstellung für das Jahr 2025 umfasst mehr als 900 Seiten. Demnach nahm der Präsident knapp 500 Millionen Dollar durch das von seiner Familie kontrollierte Kryptowährungsunternehmen World Liberty Financial ein. Für Lizenzgebühren im Zusammenhang mit der sogenannten Trump Coin, die kurz vor Beginn seiner Amtseinführung Anfang 2025 herausgegeben worden war, kassierte Trump den Angaben zufolge 635 Millionen Dollar. Die Aktivitäten des Präsidenten im Bereich Kryptowährung sind der Hauptgrund für sein enorm steigendes Privatvermögen. Dieses verdreifachte sich laut dem Magazin Forbes zwischen 2024 und 2025 nahezu von 2,3 Milliarden auf 6,5 Milliarden Dollar. Trump werden regelmäßig Interessenskonflikte vorgeworfen, weil er als Präsident die Deregulierung des Kryptosektors vorangetrieben hat und zugleich selbst in den Bereich investiert. Das Weiße Haus wies dies am Dienstag zurück. Weder der Präsident noch seine Familie waren jemals im Interessenkonflikt verwickelt und werden dies auch niemals sein, sagte Trumps stellvertretende Sprecherin Anna Kelly. Der Präsident habe die USA stolz zur Kryptohauptstadt der Welt gemacht. Auch das Einkommen von First Lady Melania Trump wird in den Papieren dokumentiert. Sie erhielt mehr als 10 Millionen Dollar für eine Amazon-Dokumentation über sie sowie mehr als 500.000 Dollar für ihre Memoiren Melania.

George Michael, Andrew Ridgeley, Wham! Parkrempler mit erheblichen Sachschaden auf dem Parkplatz des Aldi-Marktes in Edling, Landkreis Erdingen. Die Polizeiinspektion Wasserburg am Inn bittet um Hinweise zu einer Unfallflucht auf dem Parkplatz des Aldi-Markts in Edling. Das war Landkreis Rosenheim, nicht Landkreis Ebersberg oder ein anderer Landkreis. Am 3.7. wurde zwischen 18.45 und 19.30 ein dort geparkter PKW im Heckbereich von einem unbekannten Fahrzeug erheblich beschädigt. Sachschaden ca. 5.000 Euro. Der Verursacher entfernte sich vom Unfallort, ohne seiner Pflicht zur Angabe seiner Personalien und Unfallbeteiligung nachzukommen. Zeugen, welche Angaben zum Unfallhergang oder zum flüchtigen Fahrzeug machen können oder relevante Aufnahmen besitzt, werden gebeten, sich unter 08071 91770 bei der Polizeiinspektion Wasserburg am Inn zu melden.

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Dies ist Gordon Mackenzies Lied, sein Lied von Albany, dem stolzen Schloss seines Clans, das eines Tages für immer verlieren sollte.

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1: Ich bin Angela Kress. Die Diskussion über geplante Verschärfungen bei der Krankschreibung reißt nicht ab. Die Maßnahmen könnten nach hinten losgehen, warnt der Ökonom Daniel Gräber vom Institut für Wirtschaftsforschung. Menschen könnten mit einem leichten Infekt eher weiter arbeiten gehen, statt zu Hause zu bleiben und ihre Kollegen anstecken. In einer YouGov-Umfrage sprachen sich rund 60% gegen eine Krankschreibung ab Tag 1 aus, rund 30% dafür. Das Handwerk fordert ein zweites Reformpaket. Handwerkspräsident Dittrich sagte der Bild-Zeitung, dass es das Ziel sein müsse, die Lohnzusatzkosten wieder in Richtung 40% zu bringen. Der erwartete Anstieg der Rentenbeiträge müsse durch Senkungen bei Kranken- und Pflegebeiträgen mindestens kompensiert werden. Extremwetter und der Krieg im Nahen Osten. Im ersten Halbjahr gab es einige Einschränkungen für Reisende und einen Rekord bei der Schlichtungsstelle Reise und Verkehr. Sie verzeichnete mehr als 29.400 Schlichtungsanträge. Diana Kramer berichtet.
2: Ein Großteil der Beschwerden, nämlich 83%, entfiel auf den Flugverkehr. Gründe waren hier vor allem wetterbedingte Flugstreichungen, Ausfälle durch Streiks oder den Krieg in der Golfregion. In rund 14% der Fälle ging es um den Bahnverkehr und hier fast ausschließlich um Verspätungen. In mehr als 80% aller Konfliktfälle konnte die Schlichtungsstelle eine Einigung erzielen.
1: Bei seinem Besuch auf der italienischen Mittelmeerinsel Lampedusa hat Papst Leo Europas besondere Verantwortung im Umgang mit Migration betont. Er sprach von einer historischen Herausforderung. Europa verfüge aber über ein einzigartiges Potenzial. Die Organisation für Migration registrierte seit 2014 im zentralen Mittelmeer mehr als 26.000 Tote und Vermisste. Popstar Taylor Swift und Football-Profi Travis Kelce sind verheiratet. Das Paar hat sich in New York das Jawort gegeben. Das berichten US-Medien und berufen sich auf die Sprecherin der Musikerin. Vor dem Madison Square Garden feierten viele Fans die sogenannten Swifties. Einige waren dafür weit angereist.
3: Man fragt sich wirklich, wen interessiert das? Wer ist überhaupt Taylor Swift? Kennt man die? Ist sie bekannt? Keine Ahnung.
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3: Ist das eine Opernsängerin oder was macht die Schlager? Keine Ahnung. Ist doch schön, wenn so unbekannte Personen dann heiraten. Dann finden es andere toll. Am Nachmittag scheint bei uns im ISW-Land zu einigen wenigen lockeren Wolkenfeldern oder Quellwolken die Sonne. Es bleibt trocken. Der Wind frischt lebhaft auf. Die Temperaturen steigen auf Höchstwerte zwischen 24 und 26 Grad. An der Donau örtlich bis 27 Grad. Morgen Sonntag, 5. Juli, ist es bei lebhaften Winden wechselnd bis stark bewölkt mit sonnigen Abschnitten. Später kommt es zu einzelnen Schauern. Örtlich sind Gewitter möglich. Die Höchstwerte liegen bei 23 bis 26 Grad. Montag ist es teils bewölkt, teils sonnig, vor allem am östlichen Alpenrand sowie östlich des Inns gibt es etwas Regen oder einzelne Schauer. Das Ganze bei weiterhin lebhaften Winden und Höchstwerten von 23 bis 27 Grad.
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3: Und das um 12.04 Uhr. Keine Meldung über Verkehrsbehinderung, dann sagen wir eine gute und eine sichere Fahrt mit Radio ISW an diesem Samstagmittag.
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3: Mahlzeit, ISW-Land, schön, dass Sie bei uns sind. Falls Sie gerade am Mittagstisch Platz genommen haben sollten, dann guten Appetit. Lassen Sie es sich schmecken und gleich warnt wieder das Polizeipräsidium Oberbayern vor diesen Enkeltrick-Geschichten. Callcenter-Betrüger sind wieder unterwegs. Und ältere Damen und Herren, aber nicht nur ältere Damen und Herren, da ist keiner gegen gefeit. Hat uns mal Herr Katz erzählt vom Polizeipräsidium Oberbayern. Die haben wieder Gelder, Bargeld übergeben, Goldschmuck. Bitte das tunlichst unterlassen. Sofort auflegen, wenn da jemand anruft oder Ihnen das Spanisch vorkommt. Rufen Sie die Polizeistation an oder die 110. Polizei würde Ihnen niemals Geld oder Gold abluchsen wollen. Das ist alles sehr, sehr seriös bei der Polizei. Und bei den Callcenter-Betrügern ist das hoch, hoch kriminell.
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3: Servus, sagt der Samstagmittag, Friedrich. Gleich der ISW-Polizeibericht.

0: So, dann schauen wir zum ISW-Polizeibericht, Ausgabe der 4. Juli 2026.
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0: Und wir beginnen mit einem Diebstahl eines E-Scooters. Gestern, 3. Juli, wurde im Zeitraum von 16 Uhr bis 16.10 Uhr ein E-Scooter am Fahrradständer des Kauflands in Burghausen entwendet. Laut Angaben war der E-Scooter mittels Fahrradschloss versperrt. Der Beuteschaden beläuft sich auf eine niedrige dreistellige Summe. Zeugen, die den Vorfall beobachtet haben, werden gebeten, sich bei sachdienlichen Hinweisen unter der Telefonnummer 08677 und dann die 96910 an die Polizeiinspektion Burghausen zu wenden. So, ein weiteres Thema haben wir hier im ISW-Polizeibericht. Am gestrigen Freitag, da fuhr ein 43-jähriger Fahrzeuglenker aus dem Landkreis Mühldorf am Inn, der befuhr mit einem Kleintransporter der Marke Citroën zunächst den rechten von zwei Fahrstreifen in Fahrtrichtung München, wollte zum Überholen, wollte er auf den linken Fahrstreifen wechseln und übersah hierbei offensichtlich einen bereits auf dem linken Fahrstreifen fahrenden Pkw Mercedes, der von einer 18-jährigen Frau aus dem Landkreis Freising gesteuert wurde. Der 42-Jährige lenkte zwar sofort wieder nach rechts, aber die 18-Jährige kam dennoch in Schleudern, geriet zunächst nach rechts in die Schutzplanke und prallte im Anschluss quer zur Fahrbahn nach links gegen die dortige Betongleitwand. Die junge Frau wurde mit leichten Verletzungssymptomen von einem Rettungsdienst in ein nahegelegenes Krankenhaus verbracht. Ihr Fahrzeug war nicht mehr fahrbereit und musste daher von einem regionalen Abschleppdienst geborgen werden. Der Gesamtschaden wird auf ca. 6.000 Euro geschätzt. Für die Dauer der Bergungsarbeiten musste der Verkehr an der Anschlussstelle Heldenstein ausgeleitet werden. Hierbei war für etwa eine halbe Stunde eine Vollsperrung der Fahrbahn erforderlich. Im Anschluss wurde der Verkehr dann ebenfalls für circa eine halbe Stunde einseitig an der Unfallstelle vorbeigeleitet. Die Verkehrsunfallaufnahme erfolgte durch Beamte der Autobahnpolizei Station Mühldorf. Mit Absperr- und Umleitungsmaßnahmen waren zahlreiche Einsatzkräfte der Freiwilligen Feuerwehren Heldenstein und Mühldorf-Land betraut, bis die Fahrbahn schließlich von der zuständigen Autobahnträgergesellschaft wieder freigegeben werden konnte. Mögliche Unfallzeugen werden gebeten, sich mit sachdienlichen Hinweisen an die Autobahnpolizeistation Mühldorf unter der Telefonnummer 08631 3673 310 oder an jede andere Polizeidienststelle zu wenden. So, was haben wir noch vom ISW-Polizeibericht? Diese Meldung hier, da geht es um den Landkreis Mühldorf. Im Zuge der Vollzugshilfe versperrte ein 25-jähriger Bewohner syrischer Staatsangehöriger den eingesetzten Beamten durch Zuhalten der Zimmertüre sowie Versperren des Zugangs den Zutritt zu einem Zimmer. Der 25-Jährige wurde mehrfach erfolglos aufgefordert, den Einsatzkräften den notwendigen Zutritt zu ermöglichen. Nach wiederholter Ankündigung musste gegen den 25-Jährigen unmittelbarer Zwang in Form von Wegschieben eingesetzt werden. In dieser Situation packte ein 54-jähriger Bewohner syrischer Staatsangehöriger den Beamten am Arm, griff mit der flachen Hand ins Gesicht und zog den Beamten nach hinten. Durch Eingreifen weiterer Einsatzkräfte konnte die Situation aufgelöst werden. Der Beamte wurde leicht verletzt. Es wurde ein Strafverfahren unter anderem wegen Widerstand sowie tätlichen Angriffs auf Vollstreckungsbeamte. Das Ganze wurde eingeleitet. Dann haben wir diese Meldung, auch noch im ersten Teil, ISW-Polizeibericht aus Chieming. Sexuelle Belästigung am Chiemsee-Uferweg, wieder was sehr Hässliches. Am 3. Juli gegen 21.30 Uhr, also gestern, kam es zu einer sexuellen Belästigung am Chiemsee-Uferweg. Ein 21-Jähriger aus Nordrhein-Westfalen wurde in der Nähe des Segelclubs Chieming auf dem dort verlaufenden Fuß- und Radweg von einer bislang unbekannten männlichen Person in sexuell bestimmter Weise körperlich berührt. Als zwei bisher unbekannte Rennradfahrer mittleren Alters aus Richtung Chieming den genannten Fuß- und Radweg passierten, ließ der unbekannte Täter von der Geschädigten ab und flüchtete in Richtung Ortsmitte von Chieming aus. Zeugen, welche sachdienliche Hinweise geben können, werden gebeten, sich bei der Polizeiinspektion Traunstein unter der 08619873 zu melden. Und dann Traunstein am 4. Juli gegen 1.45 Uhr wurde ein 20-jähriger Freilassinger mit seinem E-Scooter auf der Wasserburger Straße einer allgemeinen Verkehrskontrolle unterzogen. Da bei ihm drogentypische Auffälligkeiten festgestellt werden konnten, musste er sich im Anschluss einer Blutentnahme unterziehen. Die Weiterfahrt wurde unterbunden. Vorbehaltlich des noch ausstehenden Ergebnisses der Blutuntersuchung erwartet den E-Scooter-Fahrer nun eine Geldbuße in Höhe von 500 Euro. Und gleich mehr vom ISW-Polizeibericht.

0: So, dann schauen wir nochmal zum ISW-Polizeibericht. Da ist nämlich gerade eine Meldung reingekommen, die macht einen wieder fassungslos hier.
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0: So, da schreibt hier jemand: Hallo, sehr geehrte Damen und Herren, wir hätten eine Bitte an Sie. Wir haben in Kreiburg am Inn an der Bahnhofstraße 15 ein Lokal renovieren wollen, haben Küchengeräte rausgestellt aus Edelstahl und eine Kirchenuhr, Ziffernblatt über 2 Meter Durchmesser, antik, sehr, sehr schwer, und das ist uns alles gestohlen worden. Vielleicht können Sie das irgendwie durchgeben. Das machen wir gerade hier. Es muss in der Nacht von Sonntag, also letzte Woche Sonntag, auf Montag gewesen sein. Also wenn Sie da Beobachtung gemacht haben sollten, das ist gewesen in Kreiburg am Inn, Bahnhofstraße 15. Da wurde ein Lokal renoviert. Da geht es also um diese antike Kirchenuhr, das Ziffernblatt über 2 Meter Durchmesser und Küchengeräte. An jede Polizeidienststelle können Sie das dann weitergeben, wenn Sie da Beobachtungen gemacht haben sollten. So, dann haben wir noch eine Meldung. Und da geht es um Wald Kreiburg. Am 3. Juli im Zeitraum von 7 Uhr bis 19.30 Uhr parkte eine 51-jährige Waldkreiburgerin ihren grauen Pkw der Marke Kia vor einem Seniorenzentrum am Münchner Platz in Waldkreiburg. Als sie zu ihrem Pkw zurückkehrte, musste sie einen Lackschaden in Form eines Kratzers an der linken Fahrzeugseite feststellen. Aufgrund des Schadensbildes ist davon auszugehen, dass der Kratzer mutwillig mittels eines Werkzeugs verursacht wurde. Die Schadenssumme wurde im mittleren vierstelligen Bereich geschätzt. Zeugen werden gebeten, Feststellungen bei der Polizeiinspektion Waldkreiburg zu melden. Und dann haben wir wieder Telefonbetrüger, die haben wieder große Beute gemacht. Das müsste so um den 28., 29., 6. gewesen sein im Raum Burghausen. Da wurde Bargeld erbeutet und auch Schmuck. Also die Polizei bittet Sie nochmal um folgende Tipps. Die Kriminalpolizei warnt erneut vor den Betrügern und gibt folgende Tipps für den Landkreis Altötting, Mühldorf, Rottal-Inn. Das ist jetzt wieder verstärkt, diese Callcenter-Methoden. Beenden Sie das Telefonat, wenn Sie sich unter Druck gesetzt fühlen. Sofort auflegen. Geben Sie am Telefon niemals Auskunft über Ihre persönlichen und Ihre finanziellen Verhältnisse. Übergeben Sie niemals Geld oder Wertgegenstände an unbekannte Personen. Die echte Polizei wird niemals Bargeldüberweisungen oder Wertgegenstände von Ihnen fordern, um Ermittlungen durchzuführen oder um Kautionen zu stellen. Auch die Forderung hoher Summen für angeblich dringend notwendige Medikamente zur Behandlung von Verwandten ist eine perfide Masche der Betrüger. Rufen Sie den angeblich betroffenen Angehörigen daher unter der Ihnen bekannten Nummer an. Die Polizei kontaktiert Sie niemals unter der Polizeirufnummer 110. Das machen nur Betrüger. Wenn Sie unsicher sind, wählen Sie die Nummer 110, aber nutzen Sie dafür nicht die Rückruftaste. Ziehen Sie eine Vertrauensperson hinzu, Verwandte, Nachbarn, Freunde. Sprechen Sie auch mit Angehörigen über das Phänomen und warnen Sie vor dem Vorgehen der Täter. Also Landkreis Altötting, Mühldorf, Rottal-Inn ist das wieder verstärkt aufgetreten. Jetzt 29., 30. Juni, 1., 2. und 3. Juli. Also vorsichtig sein, wenn Ihnen was Spanisch vorkommt, sofort auflegen und rufen Sie bei der richtigen Polizei an.
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0: kommen gleich nach der Werbung, kommen wir zu Eva Lugingers Schlagernacht. Die ist wieder am 9. Juli 2026 in Taufkirchen an der Fels. Zum 9. Mal findet das Ganze statt. Nach der Werbung mehr dazu.
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1: Und das um 12.31 Uhr, Mahlzeit ISW-Land. Ja, wie sieht's aus? Am Nachmittag scheint bei uns im ISW-Land zu einigen wenigen lockeren Wolkenfeldern und Quellwolken die Sonne. Es bleibt trocken, der Wind frischt lebhaft auf. Die Temperaturen steigen auf Höchstwerte zwischen 24 Grad und 26 Grad. An der Donau örtlich bis 27 Grad. Morgen am Sonntag ist es bei lebhaften Winden wechselnd bis stark bewölkt mit sonnigen Abschnitten. Später kommt es zu einzelnen Schauern. Örtlich sind Gewitter möglich. Die Höchstwerte liegen bei 23 Grad bis 26 Grad. Und am Montag, das ist dann schon wieder der 6. Juli, ist es teils bewölkt, teils sonnig. Vor allem am östlichen Alpenrand sowie östlich des Inns gibt es etwas Regen oder einzelne Schauer. Das Ganze bei weiterhin lebhaften Winden und Höchstwerten von 23 Grad bis 27 Grad.
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1: So, schauen wir zum ISW Verkehrsservice und schauen auf die A94, ob die noch belastend ist auf unser Verkehrstableau hier. Da dürfte alles gut sein. Wenn Sie was haben sollen, für uns gerne anrufen oder eine WhatsApp ins Studio. Der ISW-Nummern sind bekannt. Dann sagen wir eine gute und eine sichere Fahrt mit Radio ISW an diesem Samstagmittag.
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0: Ich freue mich auf einen wunderschönen Abend. Es gibt nur Tickets an der Abendkasse am Donnerstag oder im Internet unter eventim.de. Aber jetzt erstmal wünsche ich euch viel Spaß mit meinem aktuellen Titel Heimliche Tränen auf Radio ISW.
1: Kommt sofort Donnerstag, 9. Juli in Taufkirchen an der Vils, zum 9. Mal Eva Lugingers Schlagernacht, 18:30 Uhr Einlass und um 19:30 Uhr geht's dann los.

heutigen Samstagmorgen hat sich auf der Ostumfahrung von München A99 ein schwerer Verkehrsunfall ereignet. Ein Autofahrer aus dem Landkreis Ebersberg, der wurde dabei schwer verletzt. Kirchheim bei München-Ebersberg. Der Unfall ereignete sich gegen 5:45 auf der A99 Umfahrung München in Fahrtrichtung Salzburg. In etwa auf Höhe der Anschlussstelle Kirchheim hatte ein Autofahrer aus bislang ungeklärter Ursache die Kontrolle über sein Fahrzeug verloren. Hierbei kollidierte er mit der rechten Leitplanke und wurde anschließend über die Fahrbahn hinweg gegen die linksseitige Betongleitwand geschleudert, teilte die zuständige Verkehrspolizei Hohenbrunn in einer Pressemitteilung zum Unfallhergang inzwischen mit. Anschließend kam das Fahrzeug schwer beschädigt auf den zwei linken Fahrstreifen zum Stillstand. Der Pkw-Fahrer wurde schwer verletzt und nach einer Erstversorgung am Unfallort vom Rettungsdienst in ein umliegendes

Krankenhaus gebracht. Bei dem Schwerverletzten handelte es sich um einen 28-jährigen Mann mit Wohnsitz im Landkreis Ebersberg, wie die Polizei weiter mitteilte. Andere Fahrzeuge waren an dem Unfall Gott sei Dank nicht beteiligt.

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Morgen wieder großer Radiotag hier bei Radio ISW, 8 bis 10 ISW Sonntagsjournal mit Theresia Kölbl und von 10 bis 13 Uhr wieder eine neue Ausgabe der Weiß-Blaue Stammtisch mit Theresia Kölbl und Herbert Suttner. Und ab 17 Uhr gibt es dann wieder am Sonntagnachmittag bis 19 Uhr Pirnis Plattenkiste. Und am Montag wieder Ralf Stenger mit den ISW Lokalnachrichten 6.30 und am Montag auch wieder unser Anchorman. Das ist Thomas Vöckersberger am 6. Juli. Wir hören uns wieder nächste Woche Freitag zur Freitagsausgabe Freitagnachmittag 15 bis 18 Uhr. Servus, sagt der Samstagsfriedrich. Ihnen ein erfolgreiches, ein schönes, ruhiges Wochenende noch. Bleiben Sie in Salzachwelle treu. Es lohnt sich auf alle Fälle. Servus und bye bye.

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1: Ich bin Angela Kress. Im Herbst sollte die Bundesregierung ein zweites Reformpaket auf den Weg bringen. Das fordert Handwerkspräsident Dittrich in der Bild-Zeitung. Er unterstütze die Rentenreform, der erwartete Anstieg der Rentenbeiträge müsse aber durch sinkende Kranken- und Pflegebeiträge mindestens ausgeglichen werden. Kern der Reform ist eine neue Kapitalrente, für sie sollen die Rentenbeiträge steigen. Unterdessen wird weiter über die bisherigen Reformpläne der Koalitionsspitzen diskutiert, darunter die Abschaffung der telefonischen Krankschreibung. Hausärzteverbandschefin Buhlinger-Göpfert pocht in der Rheinischen Post darauf, Videosprechstunden zu unterbinden, die teils für schnelle Krankschreibungen werben würden. Bei der telefonischen Krankschreibung sieht sie kein erhöhtes Missbrauchspotenzial. Ärzte müssten die Patienten kennen und könnten einschätzen, wann jemand wirklich krank sei. Thüringens Polizei hat sich nach Angaben von Innenminister Meyer seit Wochen für den Großeinsatz beim AfD-Parteitag gerüstet. Die Polizei erwartet an diesem Wochenende insgesamt bis zu 50.000 Demonstrierende, die gegen die Versammlung protestieren. Trotz Straßenblockaden konnte der Parteitag in Erfurt heute pünktlich starten. Viele Delegierte waren unter Polizeischutz bereits vor Sonnenaufgang zur Halle gefahren. Am Montag soll der Entwurf für den Bundeshaushalt 2027 ins Kabinett und aus der Opposition kommt Kritik. Grünen-Politiker Schäfer wirft Finanzminister Klingbeil vor, beim Klimaschutz zu sparen und das mitten im Hitzesommer. Dabei bezieht er sich auf Pläne, die Medienberichten zufolge vorsehen, Finanzhilfen im Klima- und Transformationsfonds, einem Sondertopf des Bundes, zu kürzen. Jürgen Klopp hat Gespräche mit dem Deutschen Fußballbund über das Bundestraineramt bestätigt. Erstmal müsse er aber noch die Vertragsangelegenheiten mit seinem jetzigen Arbeitgeber Red Bull klären, sagte Klopp bei Magenta TV. Thomas Thunfeld, kann da noch was schiefgehen?
2: Also hundertprozentig sicher ist natürlich noch nichts, aber nachdem beide Seiten wollen, kann ich mir schwer vorstellen, dass man sich da an irgendeiner Stelle noch verhakt. Dass sich sein aktueller Arbeitgeber Red Bull trotz Vertrags querstellt, ist auch nicht wahrscheinlich. Also das dürfte schon klappen, aber es wird ein bisschen dauern.
0: Das Wetter.
1: Im Südwesten wird die Sonne heute kaum von Wolken gestört, sonst sind oft ein paar lockere Wolken unterwegs. Im Nordosten können die vereinzelt auch mal etwas Regen mitbringen. Dazu sind es maximal 21 bis 28 Grad. Morgen wird's dann etwas wechselhafter als heute, mit mehr Wolken, öfter auch mal Schauern und Gewittern. Die Temperaturen bleiben ähnlich.
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1: Ich bin Justin Hamm. Die Chefin des Deutschen Gewerkschaftsbundes, Fahimi, hat den Protest gegen den AfD-Bundesparteitag in Erfurt unterstützt. Ein Verbotsverfahren gegen die Partei müsse jetzt aus den Ländern heraus auf den Weg gebracht werden, fordert sie. Auf dem Parteitag selbst wurde gerade Tino Chrupalla als AfD-Co-Chef bestätigt mit 70% der Stimmen. Der Blick der AfD, der geht vor allem nach Sachsen-Anhalt. Vor der Landtagswahl im September liegt die Partei in Umfragen dort bei gut 40%. Extremwetter und der Krieg im Nahen Osten als Gründe. Im ersten Halbjahr gab es einige Einschränkungen für Reisende und dementsprechend einen Rekord bei der Schlichtungsstelle Reise und Verkehr. Sie verzeichnete mehr als 29.000 Schlichtungsanträge, Diana Kramer berichtet.
2: Ein Großteil der Beschwerden, nämlich 83%, entfiel auf den Flugverkehr. Gründe waren hier vor allem wetterbedingte Flugstreichungen, Ausfälle durch Streiks oder den Krieg in der Golfregion. In rund 14% der Fälle ging es um den Bahnverkehr und hier fast ausschließlich um Verspätungen. In mehr als 80% aller Konfliktfälle konnte die Schlichtungsstelle eine Einigung erzielen.
1: Die Diskussion über geplante Verschärfungen bei der Krankschreibung reißt nicht ab. Die Maßnahmen könnten nach hinten losgehen, warnt jetzt der Ökonom Daniel Gräber vom Institut für Wirtschaftsforschung. Menschen könnten mit einem leichten Infekt eher weiterarbeiten gehen, statt zu Hause zu bleiben und dann ihre Kollegen anstecken. In einer YouGov-Umfrage sprachen sich rund 60% gegen eine Krankschreibung ab Tag 1 aus, rund 30% dafür. Im Iran haben die öffentlichen Trauerfeiern für den im Krieg getöteten obersten Führer Ayatollah Khamenei begonnen. Die iranischen Behörden haben für die Zeremonien in Teheran mehrere arbeitsfreie Tage angeordnet. Sie erwarten mehrere Millionen Anhänger. Khamenei regierte bis zum Tod mit absoluter Härte. Ende Februar wurde er durch einen israelischen Luftangriff getötet. Für viele Menschen in den USA ist heute ein ganz besonderer Tag, der Unabhängigkeitstag. Und in diesem Jahr ist er noch wichtiger als sonst. Die USA feiern nämlich die 250-jährige Geschichte ihres Landes. Ein Problem könnten Temperaturen um die 40 Grad sein. Eine große Parade ist deshalb abgesagt worden. Präsident Trump lässt sich nicht beirren. Er hat angekündigt, eine richtig lange Rede zu halten.
0: Das Wetter.
1: Im Südwesten wird die Sonne heute kaum noch von Wolken gestört, sonst sind oft ein paar lockere Wolken unterwegs. Im Nordosten können die vereinzelt auch mal etwas Regen mitbringen. Dazu haben wir maximal 21 bis 28 Grad. Morgen wird es dann wechselhafter als heute mit mehr Wolken, öfter mal Schauern und auch Gewittern. Die Temperaturen, die bleiben aber ähnlich.
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1: Ich bin Justin Hamm. Alice Weidel und Tino Chrupalla bleiben das Spitzenduo der AfD. Auf dem Parteitag in Erfurt wurden beide wiedergewählt. Weidel mit 81%, Chrupalla mit 70% der Stimmen. Lauten Jubel gab es im Saal für Weidels Aussage, ihre Partei würde rigoros abschieben. Chrupalla betonte, dass die AfD bald regieren werde. In Sachsen-Anhalt, wo im September gewählt wird, liegt die AfD in Umfragen bei 40%. Die Bundesregierung plant ja eine Krankschreibung ab Tag 1 und telefonisch krankschreiben soll auch nicht mehr gehen. Die Kritik an den Plänen reißt auch zwei Tage nach dem Koalitionsausschuss nicht ab. Soita Sowali berichtet.
2: Der Hausärzteverband fordert, statt gegen die telefonische Krankschreibung lieber gegen Anbieter von Videosprechstunden vorzugehen, die mit besonders schnellen Attesten werben. Das eigentliche Missbrauchsrisiko liege dort. Auch das Deutsche Institut für Wirtschaftsforschung bezweifelt, dass strengere Regeln den Krankenstand senken. Im Gegenteil.
1: Wer in Deutschland eine Wohnung kauft und selbst einzieht, ist steuerlich stark benachteiligt. Laut einer Studie des Instituts der Deutschen Wirtschaft verlieren Selbstnutzer gegenüber Vermietern in Metropolen innerhalb von 15 Jahren rund 87.000 Euro. Der Grund: Vermieter können Immobilien abschreiben und Kosten steuerlich geltend machen. Eigennutzer können das nicht. Ein 19-Jähriger aus Bayreuth ist im Berchtesgadener Land in den Bergen ums Leben gekommen. Angehörige hatten ihn gestern Vormittag als vermisst gemeldet. Polizei und Rettungskräfte leiteten sofort die Suchmaßnahmen ein. Am Nachmittag wurde die Leiche des jungen Mannes am Fuderheustein bei Pieding gefunden. Er war wohl bereits am Vortag über eine 200 Meter steile Rinne abgestürzt. In der Formel 1 hat Senkrechtstarter Kimi Antonelli den Sprint vor dem Großen Preis von Großbritannien gewonnen. Der junge Mercedes-Fahrer gewann in Silverstone vor Lewis Hamilton im Ferrari und Lando Norris im McLaren. Der deutsche Audi-Fahrer Nico Hülkenberg blieb auf Platz 13 einmal mehr ohne Punkte. Heute Nachmittag steigt dann noch das Qualifying für das morgige Hauptrennen.
0: Das Wetter.
1: Im Südwesten wird die Sonne heute kaum noch von Wolken gestört, sonst sind oft ein paar lockere Wolken unterwegs. Im Nordosten können die vereinzelt auch mal etwas Regen mitbringen. Dazu haben wir maximal 21 bis 28 Grad. Morgen wird es dann wechselhafter als heute mit mehr Wolken, öfter mal Schauern und auch Gewittern. Die Temperaturen, die bleiben aber ähnlich.
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1: Ich bin Justin Hamm. Die AfD strebt in diesem Jahr in Sachsen-Anhalt und Mecklenburg-Vorpommern ihre erste Regierungsbeteiligung an. Beim Parteitag in Erfurt, der von großen Protesten begleitet wird, wurde das AfD-Führungsduo Alice Weidel und Tino Chrupalla nun bestätigt. Jörg Ratsch berichtet aus Erfurt.
2: Wir wollen regieren, sagte Chrupalla, und für Alice Weidels Ausspruch, wir werden rigoros abschieben, gab es besonders starken Applaus. Die Blockaden rund um den Parteitag liefen quasi ins Leere. Die AfD-Delegierten kamen so früh hier an, dass sie eigentlich freie Fahrt hatten und durchkamen und der Parteitag pünktlich um 10 losgehen konnte.
1: An Europas Flughäfen kommt es wegen des neuen EU-Grenzsystems aktuell zu deutlich längeren Wartezeiten. Das EES-System erfasst seit Oktober bei Einreisenden aus Nicht-Schengen-Ländern biometrische Daten. Das dauert deutlich länger als früher. Der Europäische Flughafenverband fordert, die Kontrollen in den Sommerurlaubsmonaten Juli und August vollständig aussetzen zu dürfen. Die marode Infrastruktur bei der Bahn ist ein großes Problem für viele Pendler und Reisende. Der Bund will nächstes Jahr mehr Geld in den Neu- und Ausbau des Schienennetzes stecken. Die Investitionen sollen von 1,8 auf dann 2,2 Milliarden Euro steigen. Das geht aus dem Kabinettsentwurf für den Haushalt 2027 hervor. Am Montag soll der beschlossen werden. Das Filmfest München geht an diesem Wochenende zu Ende. Akte X-Star David Duchovny bekommt heute Abend den Ehrenpreis des Festivals, den Cine Merit Award. Bei der Gelegenheit feiert sein neuer Film See You When I See You Premiere. Seit dem 26. Juni waren auf dem Filmfest rund 130 Filme aus 56 Ländern zu sehen. Bei der Fußball-WM in Nordamerika beginnt heute das Achtelfinale. Eigentlich hätte ein großes Spiel für die deutsche Mannschaft angestanden, doch nun trifft Paraguay auf Frankreich. Anstoß in Philadelphia ist um 23 Uhr. Schon um 19 Uhr trifft Co-Gastgeber Kanada in Houston auf Marokko.
0: Das Wetter.
1: Die Sonne scheint neben ein paar wenigen und leichten Wolken. Die Höchstwerte, die liegen zwischen 23 und 26 Grad. In der Nacht ziehen dann ein paar mehr Wolken auf. Vor allem im nördlichen Teil Bayerns und im Osten fällt bis zum Morgen etwas Regen. Sonst ist der Himmel größtenteils klar. Morgen erwarten uns dann häufiger Schauer und Gewitter und es wird recht windig. Von Montag bis Mittwoch scheint im Westen öfter die Sonne. Im Osten ist es unbeständiger. Die Temperaturen ändern sich kaum.
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1: Ich bin Justin Hamm. Der AfD-Parteitag in Erfurt wird von zehntausenden Demonstranten begleitet. Laut Polizei kamen bisher 31.000 Menschen zu den Versammlungen, Veranstalter sprechen von 50.000. Der Parteitag selbst wird von den Protesten nicht beeinflusst. Die AfD-Delegierten bestätigten das Führungsduo Alice Weidel und Tino Chrupalla im Amt. Beide betonten, dass die AfD bald in Landesregierungen vertreten sein werde. Vor der Wahl in Sachsen-Anhalt zum Beispiel liegt sie in Umfragen bei 40%. Extremwetter und der Krieg im Nahen Osten als Gründe. Im ersten Halbjahr gab es einige Einschränkungen für Reisende und dementsprechend einen Rekord bei der Schlichtungsstelle Reise und Verkehr. Sie verzeichnete mehr als 29.000 Schlichtungsanträge, Diana Kramer berichtet.
2: Ein Großteil der Beschwerden, nämlich 83%, entfiel auf den Flugverkehr. Gründe waren hier vor allem wetterbedingte Flugstreichungen, Ausfälle durch Streiks oder den Krieg in der Golfregion. In rund 14% der Fälle ging es um den Bahnverkehr und hier fast ausschließlich um Verspätungen. In mehr als 80% aller Konfliktfälle konnte die Schlichtungsstelle eine Einigung erzielen.
1: Seit 250 Jahren sind die USA unabhängig und das wird heute gefeiert, aber nicht ganz so groß wie geplant. Eine Parade in Washington musste abgesagt werden, nachdem mehrere Menschen wegen der Hitze kollabiert waren. Kanzler Merz hat US-Präsident Trump zum Unabhängigkeitsjubiläum gratuliert. In einem Telefonat versprach er, dass Deutschland mehr Verantwortung für die Sicherheit im euroatlantischen Raum übernehmen will. Vor dem diesjährigen Oktoberfest gibt es unter den Wirten großen Streit. Nun mit Konsequenzen. Alexander Egger verzichtet laut TZ auf den Standplatz für seine Münchner Stuben. Egger hatte sich für größere Zelte beworben, aber keinen Zuschlag bekommen. Zuletzt klagte er gegen das Vergabesystem. Für die Münchner Stuben muss nun kurzfristig Ersatz her und das ist nicht einfach, denn der Aufbau, der hat schon begonnen. Und nochmal der Blick in die USA. Popstar Taylor Swift und Football-Profi Travis Kelce sind verheiratet. Das Paar gab sich im New Yorker Madison Square Garden das Ja-Wort. Medienberichten zufolge waren rund 1.000 Gäste eingeladen. Zu den Gesichteten zählten die Sängerin Jennifer Lopez und Sänger Ed Sheeran sowie die Schauspieler Hugh Grant und Ethan Hawke.
0: Das Wetter.
1: Die Sonne scheint neben ein paar wenigen und leichten Wolken. Die Höchstwerte, die liegen zwischen 23 und 26 Grad. In der Nacht ziehen dann ein paar mehr Wolken auf. Vor allem im nördlichen Teil Bayerns und im Osten fällt bis zum Morgen etwas Regen. Sonst ist der Himmel größtenteils klar. Morgen erwarten uns dann häufiger Schauer und Gewitter und es wird recht windig. Von Montag bis Mittwoch scheint im Westen öfter die Sonne. Im Osten ist es unbeständiger. Die Temperaturen ändern sich kaum.
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1: Ich bin Justin Hamm. Nach den angekündigten Reformen wirbt Bundeskanzler Merz für mehr Optimismus. Deutschland sei in den vergangenen Jahrzehnten vieles gelungen, das sagte er beim CDU-Landesparteitag in NRW. Das Land habe sich auch immer wieder aus Krisen herausgearbeitet.
2: Die besten Jahre Deutschlands liegen nicht hinter uns, liebe Freundinnen und Freunde. Es liegen, wenn wir es richtig machen, sehr gute Jahre vor uns. Und genau darum geht es jetzt.
1: Auf Herausforderungen müsse mit Reformen reagiert werden, so Merz, und das tue die Bundesregierung gerade. Und wir schauen zum Bundesparteitag der AfD nach Erfurt. Der wird von großen Demonstrationszügen, Kundgebungen und Sitzblockaden begleitet. Die Polizei spricht von 30.000 Teilnehmenden, Veranstalter von 50.000. Bis zum Nachmittag verliefen die Demos weitgehend friedlich. Die AfD-Delegierten in der Halle bestätigten indes das Führungsduo Alice Weidel und Tino Chrupalla in ihren Ämtern. Während Weidel im Vergleich zur letzten Wahl zulegte, gab es für Chrupalla einen Dämpfer. Bayerns Gesundheitsministerin Gerlach sieht großes Potenzial für künstliche Intelligenz in der Medizin. Die CSU-Politikerin hat auf einer Ärztetagung in Würzburg erklärt, KI könne schon heute Auffälligkeiten in Röntgenbildern erkennen und so bei der Früherkennung von Krebs- oder Herz-Kreislauf-Erkrankungen helfen. Die medizinische Verantwortung bleibe aber weiter bei den Ärztinnen und Ärzten, so Gerlach. Bei seinem Besuch auf der italienischen Mittelmeerinsel Lampedusa hat Papst Leo Europas besondere Verantwortung im Umgang mit Migration betont. Sie stelle die europäischen Gesellschaften vor eine historische Herausforderung, so der Pontifex. Europa trage Verantwortung, geflüchtete Menschen aufzunehmen, zu schützen und zugleich dafür Sorge zu tragen, dass niemand zur Auswanderung gezwungen ist. Der Großmarkt in Stuttgart ist der drittgrößte Handelsplatz für frische Waren in Deutschland. Und genau dort hat es einen großen Brand gegeben. Mittlerweile hat die Feuerwehr die Flammen unter Kontrolle. Die Löscharbeiten sind schwierig, weil viele Gebäude einsturzgefährdet sind. Einen Brand in dieser Größenordnung habe es in Stuttgart in den vergangenen Jahren nicht gegeben, heißt es von der Feuerwehr. Angaben zum Schaden und zur Brandursache gibt es noch nicht.
0: Das Wetter.
1: Ein sehr sommerlicher, freundlicher Abend mit Sonne und ein paar Wolken. In der Nacht ziehen dann ein paar mehr Wolken auf. Vor allem im nördlichen Teil Bayerns und im Osten fällt bis zum Morgen etwas Regen. Morgen erwarten uns dann häufiger Schauer und Gewitter und es wird recht windig. Von Montag bis Mittwoch scheint im Westen öfter die Sonne. Im Osten wird es unbeständiger. Die Temperaturen, die ändern sich kaum.
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1: Ich bin Justin Hamm. Die AfD wird auch künftig vom Spitzenduo Alice Weidel und Tino Chrupalla geführt. Beim Bundesparteitag in Erfurt wurden beide für 2 Jahre im Amt bestätigt. Rings um den Parteitag gab und gibt es massive Proteste gegen die AfD. Jörg Ratsch, wie lief der Tag denn bisher?
2: Die AfD hat ihr Programm ohne Probleme hier durchziehen können. Extrem frühe Anreise unter massivem Polizeischutz, Wahl der Chefposten wie geplant erledigt und sich geschlossen zeigen vor den anstehenden Landtagswahlen. Die Rechtsaußenpartei jedenfalls zeigt sich zufrieden. In Erfurt demonstrierten Zehntausende. Hier drinnen wurde das Treffen nur zwischendurch von plötzlich lauter Star Wars Musik gestört. Irgendjemand hatte Bluetooth-Boxen im Saal versteckt und diese dann aktiviert.
1: Die marode Infrastruktur bei der Bahn ist ein großes Problem für viele Pendler und Reisende. Der Bund will nächstes Jahr mehr Geld in den Neu- und Ausbau des Schienennetzes stecken. Die Investitionen sollen von 1,8 auf dann 2,2 Milliarden Euro steigen. Das geht aus dem Kabinettsentwurf für den Haushalt 2027 hervor. Am Montag soll der beschlossen werden. Wer in Deutschland eine Wohnung kauft und selbst einzieht, ist steuerlich stark benachteiligt. Laut einer Studie des Instituts der Deutschen Wirtschaft verlieren Selbstnutzer gegenüber Vermietern in Metropolen innerhalb von 15 Jahren rund 87.000 Euro. Der Grund: Vermieter können Immobilien abschreiben und Kosten steuerlich geltend machen. Eigennutzer können das nicht. Die Triathlon-Weltelite stellt sich morgen wieder der Challenge Rot. Das Teilnehmerfeld in Mittelfranken ist eines der hochkarätigsten jemals. Das hat Renndirektor Weißhöfer versprochen. Favorit bei den Männern ist der norwegische Weltrekordler Christian Blumenfeld. Bei den Frauen wird ein Duell der beiden Britinnen Lucy Charles-Barclay und Katrina Matthews erwartet. 300.000 Zuschauer sind an der Strecke wohl dabei. In der Formel 1 hat Mercedes-Pilot Kimi Antonelli das Qualifying für den Großen Preis von Großbritannien gewonnen. Er startet morgen in Silverstone von der Pole Position vor den beiden Ferrari von Charles Leclerc und Lewis Hamilton. Vor der Quali hatte Antonelli auch das Sprintrennen gewonnen und baute seinen Vorsprung in der WM-Wertung damit aus.
0: Das Wetter.
1: Ein sehr sommerlicher, freundlicher Abend mit Sonne und ein paar Wolken. In der Nacht ziehen dann ein paar mehr Wolken auf. Vor allem im nördlichen Teil Bayerns und im Osten fällt bis zum Morgen etwas Regen. Morgen erwarten uns dann häufiger Schauer und Gewitter und es wird recht windig. Von Montag bis Mittwoch scheint im Westen öfter die Sonne. Im Osten wird es unbeständiger. Die Temperaturen, die ändern sich kaum.
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1: Ich bin Justin Hamm. Der AfD-Parteitag in Erfurt wird von zehntausenden Demonstranten begleitet. Laut Polizei kamen bisher 31.000 Menschen zu den Versammlungen, Veranstalter sprechen von 50.000. Der Parteitag selbst wird von den Protesten nicht beeinflusst. Die AfD-Delegierten bestätigten das Führungsduo Alice Weidel und Tino Chrupalla im Amt. Beide betonten, dass die AfD bald in Landesregierungen vertreten sein werde. Vor der Wahl in Sachsen-Anhalt zum Beispiel liegt sie in Umfragen bei 40%. Diese Woche hat sich die schwarz-rote Koalition auf ein Reformpaket geeinigt. Nun geht es um die nächste große Baustelle, den Haushalt 2027. Am Montag will das Kabinett den Entwurf beschließen. Geplant sind offenbar auch höhere Schulden und der Abbau von Finanzhilfen. Ronny Tochau berichtet.
2: Finanzminister Klingbeil musste Milliarden Haushaltslöcher stopfen, greift dafür auf mehr Schulden zurück und auf Rücklagen, die in guten Zeiten vor Corona gebildet wurden. Klingbeil begründet das vor allem mit den Preissprüngen durch den Iran-Krieg. Außerdem setzt der Finanzminister auf höhere Steuern und Abgaben, etwa auf eine neue Plastikabgabe und eine Zuckersteuer, deren Details aber jeweils noch offen sind.
1: In der unterfränkischen Gemeinde Wülfershausen an der Saale wird morgen neu gewählt, wegen Wahlfälschung. Der frühere erste Bürgermeister hat zugegeben, vor der Kommunalwahl Wahlunterlagen manipuliert zu haben. Er ist inzwischen zurückgetreten und aus der CSU ausgetreten. Rund 1300 Bürgerinnen und Bürger sind nun aufgerufen, einen neuen ersten Bürgermeister zu wählen. Es gibt nur eine Kandidatin von der Freien Wählergemeinschaft. Nach dem Ausbruch eines Feuers auf dem Stuttgarter Großmarkt hat die Feuerwehr den Brand nach mehr als 16 Stunden weitgehend gelöscht. Viele Gebäude sind einsturzgefährdet, das hatte den Einsatz schwierig gemacht. Laut Polizei könnte sich der Schaden auf einen mindestens zweistelligen Millionenbetrag belaufen. Die Brandursache ist noch unklar. Der Großmarkt Stuttgart ist eines der größten Frischezentren für Lebensmittel in Deutschland. Nach dem Sensationssieg von Jan-Lennard Struff hat es auch Deutschlands bester Tennisprofi Alexander Zverev ins Achtelfinale von Wimbledon geschafft. Gegen den US-Amerikaner Marcus Giron landete Zverev einen glatten Dreisatzsieg. Auf dem heiligen Rasen in London ist Zverev noch nie übers Achtelfinale hinausgekommen. Nun hat er erneut die Chance.
0: Das Wetter.
1: Ein sehr sommerlicher, freundlicher Abend mit Sonne und ein paar Wolken. In der Nacht ziehen dann ein paar mehr Wolken auf. Vor allem im nördlichen Teil Bayerns und im Osten fällt bis zum Morgen etwas Regen. Morgen erwarten uns dann häufiger Schauer und Gewitter und es wird recht windig. Von Montag bis Mittwoch scheint im Westen öfter die Sonne. Im Osten wird es unbeständiger. Die Temperaturen, die ändern sich kaum.
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1: Ich bin Justin Hamm. Die AfD wird auch künftig vom Spitzenduo Alice Weidel und Tino Chrupalla geführt. Beim Bundesparteitag in Erfurt wurden beide für 2 Jahre im Amt bestätigt. Rings um den Parteitag gab und gibt es massive Proteste gegen die AfD. Jörg Ratsch, wie lief der Tag denn bisher?
2: Die AfD hat ihr Programm ohne Probleme hier durchziehen können. Extrem frühe Anreise unter massivem Polizeischutz, Wahl der Chefposten wie geplant erledigt und sich geschlossen zeigen vor den anstehenden Landtagswahlen. Die Rechtsaußenpartei jedenfalls zeigt sich zufrieden. In Erfurt demonstrierten Zehntausende. Hier drinnen wurde das Treffen nur zwischendurch von plötzlich lauter Star-Wars-Musik gestört. Irgendjemand hatte Bluetooth-Boxen im Saal versteckt und diese dann aktiviert.
1: An Europas Flughäfen kommt es wegen des neuen EU-Grenzsystems aktuell zu deutlich längeren Wartezeiten. Das EES-System erfasst seit Oktober bei Einreisenden aus Nicht-Schengen-Ländern biometrische Daten. Das dauert deutlich länger als früher. Der Europäische Flughafenverband fordert, die Kontrollen in den Sommerurlaubsmonaten Juli und August vollständig aussetzen zu dürfen. Seit 250 Jahren sind die USA unabhängig und das wird heute gefeiert, aber nicht ganz so groß wie geplant. Eine Parade in Washington musste abgesagt werden, nachdem mehrere Menschen wegen der Hitze kollabiert waren. Kanzler Merz hat US-Präsident Trump zum Unabhängigkeitsjubiläum gratuliert. In einem Telefonat versprach er, dass Deutschland mehr Verantwortung für die Sicherheit im euroatlantischen Raum übernehmen will. Vor dem diesjährigen Oktoberfest gibt es unter den Wirten großen Streit, nun mit Konsequenzen. Alexander Egger verzichtet auf den Standplatz für seine Münchner Stuben. Egger hatte sich für größere Zelte beworben, aber keinen Zuschlag bekommen. Zuletzt klagte er gegen das Vergabesystem. Für die Münchner Stuben muss nun kurzfristig Ersatz her. Und das ist nicht einfach, denn der Aufbau hat schon begonnen. Der dänische Radstar Jonas Vingegaard ist mit einem Sieg in die diesjährige Tour de France gestartet. Der 29 Jahre alte zweimalige Tour-Champion war beim Mannschaftszeitfahren über 19,6 Kilometer für sein Visa-Team in Barcelona der schnellste Mann. Am Ende hatte der Giro-Sieger 12 Sekunden Vorsprung auf Top-Favorit Tadej Pogacar aus Slowenien.
0: Das Wetter.
1: In der Nacht ziehen ein paar mehr Wolken auf bei uns, vor allem im nördlichen Teil Bayerns und im Osten fällt bis zum Morgen etwas Regen. Sonst ist es freundlich. Morgen erwarten uns häufiger Schauer und Gewitter und es wird recht windig. Von Montag bis Mittwoch scheint im Westen öfter die Sonne. Im Osten ist es unbeständiger. Die Temperaturen ändern sich kaum, weiter 21 bis 28 Grad maximal.
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1: Ich bin Florian Klaus. Nach den angekündigten Reformen wirbt Bundeskanzler Merz für mehr Optimismus. Deutschland sei in den vergangenen Jahrzehnten vieles gelungen, sagte er beim CDU-Landesparteitag in NRW. Das Land habe sich auch immer wieder aus Krisen herausgearbeitet.
2: Die besten Jahre Deutschlands liegen nicht hinter uns, liebe Freundinnen und Freunde. Es liegen, wenn wir es richtig machen, sehr gute Jahre vor uns. Und genau darum geht es jetzt.
1: Auf Herausforderungen müsse mit Reformen reagiert werden und das tue die Bundesregierung gerade zum März. Und wir schauen zum Bundesparteitag der AfD nach Erfurt. Der ist heute von großen Protestaktionen begleitet worden. Die Polizei spricht von 30.000 Teilnehmenden, Veranstalter von 50.000. Es blieb weitgehend friedlich. Beim Parteitag selbst wurden Alice Weidel und Tino Chrupalla als AfD-Spitzenduo bestätigt. Während Weidel im Vergleich zur letzten Wahl zulegte, gab es für Chrupalla einen Dämpfer. Bayerns Gesundheitsministerin Gerlach sieht großes Potenzial für künstliche Intelligenz in der Medizin. Die CSU-Politikerin hat auf einer Ärztetagung in Würzburg erklärt, KI könne schon heute Auffälligkeiten in Röntgenbildern erkennen und so bei der Früherkennung von Krebs- oder Herz-Kreislauf-Erkrankungen helfen. Die medizinische Verantwortung bleibe aber weiterhin bei den Ärztinnen und Ärzten. Nach dem Ausbruch eines Feuers auf dem Stuttgarter Großmarkt hat die Feuerwehr den Brand nach mehr als 16 Stunden weitgehend gelöscht. Viele Gebäude sind einsturzgefährdet, das hatte den Einsatz schwierig gemacht. Laut Polizei könnte sich der Schaden auf einen mindestens zweistelligen Millionenbetrag belaufen. Die Brandursache ist noch unklar. Der Großmarkt Stuttgart ist eines der größten Frischezentren für Lebensmittel in Deutschland. Bei der Fußball-WM steht Marokko als erstes Team im Viertelfinale. Mit 3:0 haben sie Co-Gastgeber Kanada aus dem Turnier geworfen. Und zum Tennis. Nach dem Sensationssieg von Jan-Lennard Struff hat es auch Deutschlands Nummer 1 Alexander Zverev ins Achtelfinale von Wimbledon geschafft. Gegen den US-Amerikaner Marcus Giron landete Zverev einen glatten Dreisatzsieg.
0: Das Wetter.
1: Es ziehen ein paar mehr Wolken auf, vor allem im nördlichen Teil Bayerns und im Osten fällt bis zum Morgen etwas Regen. Morgen erwarten uns häufiger Schauer und Gewitter und es wird recht windig. Von Montag bis Mittwoch scheint im Westen öfter die Sonne, im Osten ist es unbeständiger. Die Temperaturen ändern sich kaum, weiter sind es 21 bis 28 Grad maximal.
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1: Ich bin Florian Klaus. Die besten Jahre Deutschlands liegen nicht hinter uns. Mit diesen Worten hat Bundeskanzler Merz zu mehr Optimismus aufgerufen. Beim Landesparteitag der NRW-CDU hat er Kritikern des Reformkurses der Bundesregierung entgegengehalten:
2: Kulturpessimisten, Untergangspropheten, Nöler, Nörgler, Empörte, Berufskritiker, wegtreten. Wir gehen mit Zuversicht und Optimismus an die Arbeit und wir bringen unser Land wieder auf Kurs. Herzlichen Dank, liebe Freundinnen und Freunde.
1: Kritik hat es zuletzt besonders an der geplanten Verschärfung der Regeln für Krankschreibungen gegeben, teils auch aus den Regierungsparteien. Zehntausende Menschen haben in Erfurt gegen den AfD-Bundesparteitag in der Stadt protestiert. Laut Polizei ist die Lage weitgehend friedlich geblieben. Vereinzelt sei es zu kleineren Auseinandersetzungen gekommen, hieß es. Beim Parteitag selbst sind Alice Weidel und Tino Chrupalla an der Spitze der AfD bestätigt worden. Die Bundesärztekammer findet es gut, dass die Bundesregierung Tabak und bestimmte alkoholische Getränke stärker besteuern will. Aus ihrer Sicht sollten die Maßnahmen aber weitergehen. Auch die Steuern auf Bier und Wein sollten aus ärztlicher Sicht steigen, heißt es in einer Mitteilung. Damit solle verhindert werden, dass Leute darauf ausweichen, wenn etwa Spirituosen teurer werden. So könnte demnach der Alkoholkonsum insgesamt gesenkt werden. In den USA wird das 250-jährige Bestehen des Landes unter anderem mit Paraden gefeiert. Extreme Hitze an der Ostküste erschwert das Ganze aber. In Washington mussten Teile der Feierlichkeiten abgesagt werden. In der Hauptstadt hat aber ein Aufmarsch der rechtsextremen Gruppe Patriot Front für Aufsehen gesorgt. Die Washington Post spricht von hunderten uniformierten Teilnehmern. Der erste Viertelfinalist bei der Fußball-WM steht fest. Marokko hat Co-Gastgeber Kanada mit 3:0 geschlagen und steht damit in der nächsten Runde. In diesen Minuten startet außerdem das Spiel Paraguay gegen Frankreich. Die Südamerikaner haben Deutschland aus dem Turnier geworfen, gegen Frankreich sind sie aber der klare Underdog.
0: Das Wetter.
1: Es ziehen ein paar mehr Wolken auf, vor allem im nördlichen Teil Bayerns und im Osten fällt bis zum Morgen etwas Regen. Morgen erwarten uns häufiger Schauer und Gewitter und es wird recht windig. Von Montag bis Mittwoch scheint im Westen öfter die Sonne, im Osten ist es unbeständiger. Die Temperaturen ändern sich kaum, weiter sind es 21 bis 28 Grad maximal.
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0: Ich bin Florian Klaus. Während auf dem AfD-Bundesparteitag die Parteispitze aus Alice Weidel und Tino Chrupalla bestätigt worden ist, hat es draußen große Proteste gegeben. Die Polizei spricht in Erfurt von mehr als 30.000 Demonstranten, Veranstalter von 50.000. Laut Polizei ist es abgesehen von kleineren Auseinandersetzungen weitgehend friedlich geblieben. Bei einer Großkundgebung forderte unter anderem die Chefin des Deutschen Gewerkschaftsbunds Fahimi ein Verbotsverfahren gegen die AfD. Diese Woche hat sich die schwarz-rote Koalition auf ein Reformpaket geeinigt. Nun geht es um die nächste große Baustelle, den Haushalt 2027. Am Montag will das Kabinett den Entwurf beschließen. Geplant sind offenbar auch höhere Schulden und der Abbau von Finanzhilfen. Ronny Thorau berichtet.
1: Finanzminister Klingbeil musste Milliarden Haushaltslöcher stopfen, greift dafür auf mehr Schulden zurück und auf Rücklagen, die in guten Zeiten vor Corona gebildet wurden. Klingbeil begründet das vor allem mit den Preissprüngen durch den Iran-Krieg. Außerdem setzt der Finanzminister auf höhere Steuern und Abgaben, etwa auf eine neue Plastikabgabe und eine Zuckersteuer, deren Details aber jeweils noch offen sind.
0: Ein Feuer auf dem Stuttgarter Großmarkt hat zu gewaltigen Schäden geführt. Der Polizei zufolge könnte es um einen mindestens zweistelligen Millionenbetrag gehen. Mehr als 16 Stunden hat es gedauert, bis die Feuerwehr den Brand weitgehend löschen konnte. Die Löscharbeiten waren auch deshalb schwierig, weil die Hallen teils einsturzgefährdet sind. Der Großmarkt ist nach eigenen Angaben der drittgrößte Handelsplatz für frische Waren in Deutschland. Die bayerische Polizei hat knapp 1.300 neue Beamte. Sie sind in Nürnberg vereidigt worden. Unter den rund 7.000 Menschen bei der Zeremonie war auch Ministerpräsident Söder. In seiner Festansprache betonte er, dass die Polizei für Sicherheit sorge. Denen, die sich für den Beruf entscheiden, gebühre größter Respekt, so der CSU-Chef. Bei der Fußball-WM steht Marokko als erstes Team im Viertelfinale. Mit 3:0 haben sie Co-Gastgeber Kanada aus dem Turnier geworfen. Und zum Tennis. Nach dem Sensationssieg von Jan-Lennard Struff hat es auch Deutschlands Nummer 1 Alexander Zverev ins Achtelfinale von Wimbledon geschafft. Gegen den US-Amerikaner Marcus Giron landete Zverev einen glatten Dreisatzsieg.
2: Das Wetter.
0: Es ziehen mehr Wolken auf, vor allem im nördlichen Teil Bayerns und im Osten fällt etwas Regen. Tagsüber erwarten uns häufiger Schauer und Gewitter und es wird recht windig. Von Montag bis Mittwoch scheint im Westen öfter die Sonne, im Osten ist es unbeständiger. Die Temperaturen ändern sich kaum, weiter gibt's 21 bis 28 Grad maximal.
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1: Ich bin Florian Klaus. Trotz einzelner Zwischenfälle sind die Proteste gegen den AfD-Parteitag in Erfurt weitgehend friedlich geblieben. Laut Polizei waren mehr als 30.000 Demonstranten dort, die Veranstalter sprachen von 50.000. Bei den Kundgebungen sprach unter anderem auch Bundesumweltminister Schneider. Der aus Erfurt stammende SPD-Politiker sagte, die AfD sei kein Ostphänomen, sondern ein Thema, das ganz Deutschland bedrohe. Auf dem Parteitag wurde die Spitze aus Tino Chrupalla und Alice Weidel bestätigt. Bundesverteidigungsminister Pistorius will verhindern, dass die AfD an geheime Informationen kommt, falls sie in Zukunft Teil einer Regierung wird. Die Nähe der Partei zu Russland sei nicht zu übersehen, hatte der Bild am Sonntag gesagt. Auf das Szenario einer künftigen absoluten Mehrheit der AfD in Sachsen-Anhalt angesprochen, sagte er, das wäre ein sehr schlechtes Zeichen. Die AfD lasse keinen Zweifel daran, was sie mit unserer Demokratie vorhabe, so Pistorius. Die besten Jahre Deutschlands liegen nicht hinter uns. Mit diesen Worten hat Bundeskanzler Merz zu mehr Optimismus aufgerufen. Beim Landesparteitag der NRW-CDU hat er Kritikern seines Reformkurses entgegengehalten.
2: Kulturpessimisten, Untergangspropheten, Nöler, Nörgler, Empörte, Berufskritiker, wegtreten. Wir gehen mit Zuversicht und Optimismus an die Arbeit und wir bringen unser Land wieder auf Kurs. Herzlichen Dank, liebe Freundinnen und Freunde.
1: Kritik hatte es zuletzt besonders an der geplanten Verschärfung der Regeln für Krankschreibungen gegeben. In den USA wird das 250-jährige Bestehen des Landes unter anderem mit Paraden gefeiert. Extreme Hitze an der Ostküste erschwert das Ganze aber. In Washington mussten Teile der Feierlichkeiten abgesagt werden. In der Hauptstadt hat aber ein Aufmarsch der rechtsextremen Gruppe Patriot Front für Aufsehen gesorgt. Die Washington Post spricht von hunderten uniformierten Teilnehmern. Von Wohlfühlkino bis Drama ist bei den diesjährigen Preisträgern auf dem Filmfest München alles dabei. Die Preise sind am Abend verliehen worden. Der Cinemasters Award im internationalen Wettbewerb ging an das Drama Von Scham und Geld. Darin geht es um eine Familie in Kosovo, die aus Geldnot in die Stadt ziehen muss. Der mit 100.000 Euro am höchsten dotierte Preis ging an die Coming-of-Age-Geschichte Strange River.
0: Das Wetter.
1: Es ziehen mehr Wolken auf, vor allem im nördlichen Teil Bayerns und im Osten fällt etwas Regen. Tagsüber erwarten uns häufiger Schauer und Gewitter und es wird recht windig. Von Montag bis Mittwoch scheint im Westen öfter die Sonne, im Osten ist es unbeständiger. Die Temperaturen ändern sich kaum, weiter gibt's 21 bis 28 Grad maximal.
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1: Ich bin Florian Klaus. Zehntausende sind in Erfurt gegen die AfD auf die Straße gegangen. Bei einer Kundgebung hat unter anderem auch die Chefin des Gewerkschaftsbunds Fahimi gesprochen.
2: Für uns ist klar, von der ersten Stunde an stehen Gewerkschaften in der ersten Reihe, wenn es um den Kampf gegen Rechtsextremismus und Faschismus geht.
1: Fahimi hat ein Verbotsverfahren gegen die AfD gefordert. Anlass für die laut Polizei weitgehend friedlichen Proteste war der Bundesparteitag der AfD in der Stadt. Dort sind Alice Weidel und Tino Chrupalla als Spitzenduo wiedergewählt worden. Die Erfolgsgeschichte Deutschlands ist laut Friedrich Merz nicht auserzählt. Der Bundeskanzler hat beim Landesparteitag der NRW-CDU zu Optimismus aufgerufen. Zu Kritikern seines Reformkurses sagte er, dass Kulturpessimisten, Untergangspropheten, Nöler, Nörgler und empörte Berufskritiker wegtreten sollten. Kritik gibt es aktuell unter anderem wegen der härteren Regeln für Krankschreibungen, die kommen sollen. 1,5 Wochen nach den schweren Erdbeben in Venezuela werden immer noch Leichen aus den Trümmern geborgen. Die Zahl der Toten ist inzwischen auf fast 3.000 gestiegen. Außerdem wurden mehr als 16.500 Verletzte registriert. Nach offiziellen Angaben haben mehr als 16.000 Menschen durch die Beben ihr Zuhause verloren. Gut 4 Monate nach der Kommunalwahl in Bayern wird wegen der Wahlfälschung in Wülfershausen an der Saale heute nochmal gewählt. Etwa 1.300 Einwohner des Dorfes im Landkreis Rhön-Grabfeld können bei der Wahl des ersten Bürgermeisters nochmal abstimmen. Zur Wahl stellt sich nur eine Kandidatin, es können aber andere Namen eingetragen werden. Die